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1: Ich bin Uli Reitinger. Heute wird das erste große richtungsweisende Lehrschreiben von Papst Leo veröffentlicht. Es trägt den Titel Magnifica Humanitas, zu Deutsch die großartige Menschheit. Das Thema ist sehr modern. Es geht um die Bewahrung des Menschen im Zeitalter der künstlichen Intelligenz.
2: Was passiert mit uns im Zeitalter von KI? Wo bleibt die Menschlichkeit? Leo macht sich da große Sorgen. Warnt hier auch schon vor Deepfakes oder dass ein Chatbot den Freund ersetzt? Was genau in seinem Lehrschreiben steht, also quasi in seinem Regierungsprogramm, das ist noch nicht bekannt. Aber er will es persönlich vorstellen und das ist ungewöhnlich. Überraschend auch, dass ein Gast hier mit dabei ist, der Mitbegründer eines bekannten KI-Unternehmens. Aus Rom, Claudia Wächter.
1: Bundeskanzler Merz hat die massiven russischen Angriffe auf die ukrainische Hauptstadt Kiew scharf verurteilt. Merz sprach auf der Plattform X von einer rücksichtslosen Eskalation. Deutschland stehe weiter fest an der Seite der Ukraine. Ähnlich äußerte sich

0: mit einem mulmigen Gefühl am Beckenrand sitzen, denn noch immer gibt es laut DLRG viel zu viele Nichtschwimmer im Land. In etlichen Schwimm- und Freibädern gilt mittlerweile die Regel, ohne Bronzeabzeichen geht's ohne erwachsene Begleitung auch nicht hinein. Große Gefahren lauern auch an unbeaufsichtigten Badestellen. Tanja Wagner, Nachrichtenredaktion.
1: Noch zum Sport. In der Formel 1 hat Mercedes-Pilot Kimi Antonelli das vierte Rennen in Folge gewonnen. Der 19 Jahre alte Italiener setzte sich auch in Montreal beim Großen Preis von Kanada durch. Sein Teamkollege und schärfster Verfolger George Russell musste seinen Mercedes wegen eines technischen Defekts in der 30. Runde abstellen. Zweiter in Montreal wurde Lewis Hamilton im Ferrari. Der viermalige Weltmeister Max Verstappen belegte im Red Bull Platz 3.
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3: Uns liegen derzeit keine Meldungen vor, alles frei. Alle aktuellen Staus und Blitze findet ihr jederzeit auf antenne1.de oder ganz bequem in unserer Antenne 1 App.
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3: Heute zu Gast sind Alexander Straub und Thomas Fröschle, a.k.a. Topaz. Die beiden sind zwei der erfolgreichsten Zauberkünstler Deutschlands und treten dieses Jahr erstmals gemeinsam auf. Ihre Show Simsalabim gibt's einzig und allein hier in der Porsche Arena in Stuttgart zu sehen. Und ich sag's mal so, mich haben sie total angefixt. Sie haben mir erzählt, was uns bei ihrer Show erwartet. Und da ist wirklich vom Teleportieren übers Menschen verschwinden lassen bis hin zum Fliegen alles dabei, was wir uns vorstellen können, was wir uns aber einfach nicht erklären können. Für mich war dieses Gespräch einfach unfassbar faszinierend und zugegebenermaßen auch ein bisschen angsteinflößend. Das merkt man vielleicht hier und da ein bisschen.

0: bisschen. Vor allem aber hat es mir, wie gesagt, richtig Bock auf die Show gemacht. Hört's euch an und lasst euch verzaubern. Hier sind für euch Alexander Straub und Topas. Viel Spaß. Herzlich willkommen auf jeden Fall zu einer, ich würde mal sagen, etwas anderen Folge des Star-Podcasts. Normalerweise spreche ich hier eigentlich mit Musikern.
1: Und richtigen Stars.
0: Aber ihr seid auch Künstler. Und zwar wird's heute dann sozusagen im wahrsten Sinne des Wortes magisch, weil ihr seid Zauberkünstler. Kann man das so sagen, ja?
2: Genau, wir sind Illusionisten, Zauberkünstler, Manipulatoren. Also so heißt alles, was mit der Geschicklichkeit der Hände zu tun hat. Wir lassen Menschen schweben und zerteilen die und lassen sie verschwinden und woanders wieder auftauchen. Das ist unser Job.
0: Das klingt so creepy.
1: Ja, oder? Das ist entweder eine Folge Dexter oder unsere
2: so
1: Show.
2: Creep.
1: Ja. Das ist eins von beidem.
0: Echt so. Ihr seid jedenfalls Alexander Straub und Thomas aka Topas.
2: Genau.
0: Herzlich willkommen.
2: Dankeschön.
0: Wie geht's euch?
1: Hervorragend. Es ist wunderschön bei euch. Wir wurden hier wahnsinnig lieb, herzlich willkommen geheißen.
2: Im neuen Studio, alles schick und neu und
1: renoviert.
2: Waldlandschaften und hast du nicht gesehen, also ganz schön
1: wohl, beeindruckend. Ja. Ja, fühlen uns sehr wohl. Wie geht's dir?
0: Mir geht's super. Ich freue mich, dass ihr da seid, wirklich. Bin ganz gespannt, was jetzt in diesem Gespräch auf uns alle zukommt, weil ich bin da jetzt so ein bisschen...
2: Fürchtest du dich ein bisschen?
0: Ich weiß das nicht
2: uns so
0: genau, dazu kommen wir später, weil ich habe da was mit Manipulationen gelesen, da kommen wir nachher drauf zu sprechen. Erstmal habe ich mir gedacht, wie fangen wir an? Am besten, wie ging das bei euch los? Wie seid ihr überhaupt zu dieser Zauberei gekommen?
1: Soll ich anfangen?
2: Ja, fang du mal an.
1: Naja, also man muss dazu sagen, Zaubern, das ist so ein bisschen so ein Mysterium, aber es kann tatsächlich jeden treffen. Also bei mir, war wie bei vielen, wie bei dir bestimmt auch damals, mit 11 Jahren, habe ich einen Brief bekommen aus Hogwarts.
0: Ah.
1: Und dann bin ich da hingegangen, habe ein bisschen studiert, Harry Potter abschreiben lassen, dass er besser im Fernsehen aussieht und irgendwann wurde ich dann tatsächlich Zauberer. Entweder das oder eine ungesunde Mischung aus zu viel Zeit und zu wenig Freunden und dann habe ich auch noch einen Zauberkasten geschenkt bekommen und das ist die tatsächliche Wahrheit und es ist sogar noch lustig, die echte Wahrheit ist bei mir noch viel lustiger, weil ich bin umgezogen, Schule gewechselt, von der 4. in die 5. Klasse, man hatte nichts zu tun und meine Mama hat original gegoogelt, Hobbys, die viel Zeit brauchen.
0: Nein, echt jetzt?
1: Und dann kam Zauberei und daraufhin habe ich einen Zauberkasten bekommen. Und
2: wirklich?
1: So habe ich, wirklich, ja, genau.
2: Das
1: also das ist meine sehr romantische Geschichte, wie ich zur Zauberei kam. Zauberei hat mich ausgesucht quasi. Wie war es bei dir?
2: Ich habe einen Terence Hill Spaghetti-Western-Film gesehen, da hat er Karten gemischt und ich dachte, oh, genau das will ich auch können. Und habe dann später rausgefunden, dass der Film rückwärts lief, phasenweise. Ja. Ich hätte also proben und üben können, wie ich will. Ich hätte es nie geschafft, dass es so aussieht. Aber ja, es war, also ich war so 7 oder 8 und dann auch so der klassisch Zauberkasten und andere Zauberer getroffen, magischer Zirkel und so. Und habe dann relativ spät erst den Kollegen hier neben mir kennengelernt. Also, ne, wir haben lang,
1: so.
2: Ja, 1834, wir haben lang nebeneinander hergezaubert, ohne was zusammen zu machen. Jetzt ist es das erste Mal quasi.
0: Obwohl ihr beide hier aus der Region kommt, ne?
1: Ja, wobei ich muss mal dazu sagen, ich hätte mich gar nicht getraut. Also das ist, man muss dazu sagen, Topaz ist in der Zauberei, also da kommt so David Copperfield und dann kommt Topaz und dann kommt ganz lange nichts mehr. So, also wenn du zauberst, dann kennst du den Namen schon immer. Und ich erinnere mich,
2: 50 Euro haben gleich oder
1: später,
2: soll ich später
1: aber
2: essen?
1: In unmarkierten. Und ich erinnere mich tatsächlich, es muss 2013 oder sowas gewesen sein, da war eine Messe, so eine Zauberermesse, kann man sich vorstellen wie Hogwarts in klein, nur mit mehr Plastik. Und da habe ich Topaz gesehen und habe ihn nach einem Foto gefragt.
2: So. Ja. Erwachsene also, Männer, die mit Seidentüchern spielen.
1: Ganz
2: ja.
1: Genau, mhm. Genau, in den Nebenräumen. Und da hat es irgendwie so ein bisschen angefangen. Und dann haben wir so ein bisschen nebenher gezaubert. Ich habe mein Ding gemacht, Thomas hat sein Ding gemacht. Und irgendwann haben sich unsere Wege dann im Theaterhaus gekreuzt, weil es so seine Heimatlocation ist. Mhm. Und ich da meine erste Show gemacht habe.
0: Hier in Stuttgart?
1: Hier in Stuttgart, genau. Und da ging dann so eine...
2: Da habe ich dann gehört, da gibt es einen Zauberer. Da haben dann bei seiner Show gab es eine Schlange rund ums Haus, so wie wenn ne, irgendwie die Beatles gespielt haben und rund ums Haus die Schlange wartet an Fans. Und dann dachte ich, um Gottes Willen, wer ist denn das? Weil ich kannte ihn bis dahin tatsächlich nicht persönlich. Hab den Namen natürlich gehört, klar, weil er wiederum so Deutschlands bekanntester und erfolgreichster YouTube-Zauberer ist.
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3: Du hast ja auch ultra viele Follower.
4: Mhm.
3: Ja, wie hat sich das so aufgebaut?
4: Das war ein Unfall. Also es ist tatsächlich so, dass ich schon viel irgendwie gestolpert bin irgendwie in Situationen. Und als Zauberer bist du in den seltsamsten Situationen da, weil man eigentlich immer einen Zauberer brauchen kann. Und ja, so war das bei mir auch. Ich habe ganz viele Leute kennengelernt über die Zauberei und viele Musiker. Und irgendwann war dann einer dieser Musiker auf einer Tour mit ganz vielen YouTubern. Das war 2015. Das war das erste Mal, dass man ganz die Deutschlands größten YouTuber auf einen Haufen gepackt hat und die auf Tour geschickt hat. Mhm. Und da war dann ein Kollege von mir dabei und meinte, komm mal rum, zauber mal für die als Überraschung für meine Freundin. Ich sagte, ja, selbstverständlich, klar. Nice. In Stuttgart, das war hier im LKA. Und da bin ich dahin. Und dann standen da unfassbare Mengen an Leuten reihenweise in Ohnmacht gefallen, geheult. Ich habe gedacht, die haben da Justin Bieber versteckt. Und ich laufe da rein mit meinem Köfferchen und stelle das da hin und sage so, hör mal, wo sind sie? Wo ist er? Wo sind die Stars? Und er so, ja hier, überall. Das sind die Jungs und Mädels hier. Wegen denen ist das. Und dann habe ich YouTuber das erste Mal kennengelernt.
3: Wahnsinn.
4: Und das waren so die Top-YouTuber, die man vielleicht auch heute zum Teil noch, so eine Dougie B oder so Julian Bam und so, die waren da alle dabei. Und dann habe ich da meine Zaubershow gemacht. Und dann haben das alle gefilmt. Und es war alles wie immer, nur dass es halt neben den 30 Leuten noch 30 Kameras waren, die in meine Richtung gezeigt haben, weil jeder halt gevloggt hat und das gab's, also bis dahin ja gar nicht. Und dann war ich eben auf diesen ganzen YouTube-Kanälen und hatte Millionen von Aufrufen theoretisch. Es hat mir nichts gebracht, weil keiner hat mich verlinkt, aber der Letzte, der dann das Video hochgeladen hat, das war eben Julian Bam, der dann gesagt hat, ach übrigens, der Zauberer, das war Alex, der Link ist in der Beschreibung, check den nochmal ab und über Nacht habe ich 30.000 Abonnenten auf
3: Wahnsinn.
4: YouTube. Und da ich ja keine Konkurrenz war und kein Feindbild für irgendjemand, weil ich war einfach nur der nette Zauberer von nebenan.
5: Aber wie nett von dem. Es ist einfach ein guter Typ, der dann Fame abgibt.
4: Ja, einfach ein guter Typ, ja, bis heute. Und dann hatte ich aber Kontakt auch mit denen gehalten, weil wie gesagt, man kam sich nicht in die Quere und ich habe ihn angerufen und gesagt, sag mal, was mache ich denn jetzt? Und er sagt nur ganz trocken, wer will ich jetzt Videos hochladen? Und so ging es dann los und dann war ich halt immer mal wieder in Köln, habe dann mit den ganzen YouTubern gedreht und habe das, was die Zauberer im Fernsehen gemacht haben, habe ich dann quasi auf YouTube gemacht und was statt Musiker und klassische Prominente habe ich YouTuber genommen und für die gezaubert und habe so dieses Format da ein bisschen adaptiert und das habe ich jetzt seit 2015 gemacht und war da irgendwie relativ früh dann dabei und und so hat es dann alles angefangen und seitdem mache ich das.
3: Ja, mega cool. Also eine Sache haben wir auf jeden Fall gemeinsam. Ich habe auch damals mit 7 Jahren so einen Zauberkasten bekommen, aber ich war irgendwie zu
5: eine
3: blöd
5: Kollegin.
3: Oder so. Ich habe es nicht gepflegt. Ich konnte das nicht.
5: Zu wenig Zauberkünstlerin. Du musst, wir nehmen dich hier raus, wir bringen dich raus da aus Antenne 1, weiß. Ja, und dann kommst du mit uns, ja, auf Tour. Junge Frau zum Mitreichen gesucht.
3: Ist vielleicht ein ganz gutes Stichwort. Du bist nämlich Topaz Weltmeister, zweifacher Weltmeister der Manipulation. Versuch dir gerade mich zu manipulieren. Nein, ich habe den Titel gelesen und dachte mir, okay, das klingt schon auch irgendwie ein bisschen strange. Will man so?
5: Du denkst an Politik, ne? Wenn es um Manipulation geht. Tatsächlich geht es, weißt du, um organische Zauberei, also keine großen Kisten und Kästen. Das kam dann später dazu, aber angefangen habe ich mit Fingerfertigkeitszauberei. Also weißt du, alles, was mit Übung und Geschicklichkeit und so zu tun hat, war so mein Ausgangspunkt. Also ich kann dich natürlich beeinflussen, ich kann natürlich deine Gedanken lesen, ja klar.
3: Ja.
5: Ich sehe dich auch so ganz knapp über dem Bildschirm.
3: Ja.
5: Aber wir sind relativ harmlos, so alles in allem.
4: Relativ.
5: Also wir können natürlich, wenn wir wollen, aber wir wollen nicht immer. Insofern, also musst dich nicht fürchten.
3: Also wendest du dieses Manipulieren gar nicht im Alltag irgendwie an oder in Beziehungen, in Zwischenmenschlichkeit oder so?
5: In Beziehungen?
3: Ja, das war tatsächlich, muss ich dir sagen, mein erster Gedanke. Oh mein Gott, ich glaube, wenn mein Freund den Titel zweifacher Weltmeister der Manipulation hätte, ich würde dem überhaupt nichts mehr vertrauen.
4: Zu Recht.
5: Wow.
4: Das erklärt, warum du mir letztens hat er mir noch ganz stolz erzählt, was er für einen fantastischen Zinssatz bekommen hat bei seinem Bankberater. Jetzt wird hier alles aber mal klar.
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3: Erzähl doch mal noch ein bisschen von deinem Werdegang. Wie ist es bei dir passiert, dass du da dann auch hinkamst?
4: Ich hab relativ früh dann Festivals gemacht und Zauberwettbewerbe und da zweimal die Weltmeisterschaften gewonnen und konnte dann relativ viel international reisen. Hab eine China-Tournee gemacht und viel im Ausland aufgetreten, im amerikanischen Fernsehen und italienischen und spanischen und so weiter. Und bin seitdem ziemlich konstant unterwegs auf Tour. Ich war gerade in Athen und Tirana, hab da ein großes Festival gespielt, vor ganz vielen Leuten, einmal 10.000 und einmal 8.000 Leute in den Städten. Das heißt, ich bin einfach ein Tournee-Illusionist. Mhm. Und das schon sehr lange, immer mit meinen eigenen Sachen. Also mein Anspruch ist so ein bisschen zu zaubern, was auf eine Art die anderen nicht machen. Mhm. Ich kann über ein Laufband schweben, ich kann Lautsprecher erscheinen lassen, kann Menschen in Schaum auflösen. Also alles, was du vielleicht so noch nie gesehen hast von einem Zauberkünstler. Nee. Also ich bin so ein bisschen Singer-Songwriter als Zauberer. Ich möchte Sachen machen als Illusionist, die es vorher noch nicht gab.
3: Ja, das ist für mich so abstrakt, muss ich sagen.
5: Mal ganz generell. Schaumschläge hat man schon oft gesehen, tatsächlich eigentlich. Aber
4: jeder braucht Schaumschläge.
3: Weil ganz generell in dem Business, überlegt ihr euch diese Tricks selber? Wird damit irgendwie gedealt? Wenn dir ein cooler Trick einfällt, verkaufst du den? Wie läuft das eigentlich?
4: Was ist wie in der Musik? In meinem Fall tatsächlich, ich denke mir Tricks aus. Also im Moment sind wir auch gerade wieder dabei, was Neues zu entwickeln. Und ich glaube, das wird auch dann für unsere gemeinsame Show fertig. Dann gibt es einen ganz neuen, großen Zaubertrick, eine große Illusion.
3: Und was?
4: In dem Fall mit einem Roboter. So eine Art künstliche Intelligenz, die mich angreift. So ein 2,50 Meter hohes Teil. Und dann kämpfe ich mit dem. Also, es muss dir vorstellen, wie Musik oder Spielfilm. Am Anfang sitzt du am Schreibtisch, wie ein Drehbuchautor oder ein Komponist und denkst dir was aus, was wäre möglichst spektakulär. Du stellst dir Filmszenen vor und als Zauberkünstler kannst du alles, was dir einfällt, auf der Bühne zeigen.
3: Mhm.
4: Also das ist das Faszinierende, natürlich mit bestimmtem Aufwand, finanziell und Zeit und so, aber dann geht's. Wir haben Techniken, um filmische Effekte live auf einer Bühne zu zeigen. Da kann sich was vor deinen Augen auflösen, da kann was erscheinen, wir können Körper zerteilen und es gibt so...
5: Und zusammensetzen, das
4: und zusammensetzen ist ja, immer wieder ganz gut.
5: Hast du Halbschwestern?
4: Brauchen
5: halt. Bevor du ihn bringst, ne?
4: Einer muss ihn machen.
5: Ja. So ein bisschen Comedy-Tourette auch jetzt.
3: Ja, ich merk's.
4: Also, weißt du, es ist einfach unser Anspruch, was zu machen, was es vorher noch nicht gab. Und Alex, ne, in einem neuen Medium zu zaubern, braucht wieder ganz andere Tricks, ganz andere Routinen, wie wir sagen, andere Abläufe. Und es müsste also spannend werden, jemand, der generell Zauberei mag und sagt, wie muss es heute aussehen, wie muss es groß und spektakulär aussehen, kannst dann bei uns sehen in der gemeinsamen Show, weil es quasi beide Arten von Zauberei gibt, das besonders Spektakuläre und das Neuartige.
3: Mhm. Und nochmal, wenn dir jetzt dieser Trick mit der KI, mit dem Roboter zum Beispiel einfällt und gelingt und dann irgendein anderer Künstler sagt, boah, ich würde das auch so gerne machen, ist es dann so, dass es da einen Markt für gibt, dass du das verkaufst, die Idee oder so?
4: Also, ganz schwieriges Thema, wir haben keine GEMA. Reimt sich sogar.
3: Aber man könnte sich ja patentieren lassen oder so.
4: Ja, also ich habe tatsächlich ein Patent auf, was ich kürzlich entwickelt habe. Kann man anschauen auf YouTube. Das heißt Treadmill Levitation, also eine Laufbandschwebe. Da jogge ich übers Laufband und hebe dann so langsam ab. Und dafür gibt es ein Patent. Mhm. Das habe ich angemeldet, dann wurde das gefördert und so weiter. Also es geht. Aber in den meisten Fällen ist es sinnvoller, einfach über viele Shows und Fernsehen für sich zu sichern. Weil wir ja keine Stückzahlen produzieren, wie in der Industrie. Ne? Es ist nicht so, dass dann da 10.000 Stück verkauft werden, sondern wir wollen es ja für uns behalten.
3: Mhm.
4: Also es ist das Schlauste, möglichst populär zu machen, möglichst vielen Leuten zu zeigen und dann gehört es einem.
3: Mhm.
4: Aber tatsächlich ist insofern ist die Frage super, ist ein großes Problem für die Zauberer, Tricks, Originalideen für sich dann zu behalten.
3: Mhm.
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3: Ihr beiden, ihr kombiniert jetzt euer Können und habt das alles zusammengefügt in eine Show, die heißt Simsalabam.
4: Ganz genau.
3: Erzähl doch mal noch ein bisschen, was erwartet mich denn, wenn ich diese Show besuche?
4: Ja, ein buntes Potpourri. Ja? Also es ist total verrückt. Wir haben jetzt in letzter Zeit relativ viel damit ja zu tun und bauen ja ohne Ende jetzt diese Show. Auch der ein oder andere Special Guest wird da sein und es wird es wird so viel passieren.
3: Könnt ihr das schon ein bisschen erzählen, wer das ist? Die Special Guests?
4: Es ist aber natürlich
5: Wir können eine sagen.
4: Okay. Weil sie es auch schon gesagt hat bei sich auf der Bühne. Deshalb können wir eine können wir preisgeben. Und das ist die liebe Elif. Elif wird da sein und wird was singen und gleichzeitig wird aber mit ihr auch gezaubert. Und sie ist aber nicht die Einzige, aber die restlichen sind noch nicht angekündigt. Und genau, das ist, also lasst euch da auf jeden Fall überraschen. Da werden Sachen passieren und Leute auftauchen, womit man auf jeden Fall nicht rechnet. Und das ist, glaube ich, das Schöne. Wir wollen so ein absolutes Happening machen. Wir wissen nicht, wann und wie und ob wir sowas nochmal machen. Wir hatten einfach Lust dazu, das einmal zu machen. Dadurch, dass es einfach ein komplett neues Spielfeld ist. Wir sind Theaterbühnen gewohnt und man hat natürlich, klar, wir sind auch das ein oder andere Mal in der Arena aufgetreten, aber noch nie mit einer eigenen Produktion, mit den eigenen Ideen oder Möglichkeiten, mit unseren eigenen Teams, wo wir sagen können, okay, wir gehen in diese Halle rein, die ist leer und alles, was da reingebaut wird, ist von uns. Und wir haben herausgefunden, dass das wahnsinnig stressig ist, dieser Bar tatsächlich.
5: Schon jetzt.
4: Aber es gibt uns natürlich auch unfassbar coole Möglichkeiten und vor allem halt allein schon die Distanz. So, es ist natürlich spektakulär, wenn man sich in einem Theater von der Bühne ins Publikum teleportiert, aber wenn man das gleiche in der Arena macht, sich von der Bühne in den Rang teleportieren, also da sind allein schon irgendwie 150 Meter Unterschied und das ist total cool.
5: Jeder Kilometer.
4: Genau, wir müssen auf jeden Fall so Smartwatch auf jeden Fall anhaben und Schritte zählen und das sind Sachen, die halt total spannend sind. Auch die Idee halt einfach so mit den Flächen zu spielen, im Rang zu spielen, bei dem Publikum zu sein. Es wird nicht so sein, dass es rein zweidimensional ist. Also egal, wo ihr sitzt, ihr seid nicht sicher. So,
3: ich wollte es gerade fragen, kann das passieren, wenn ich da bin, dass ich auch auf die Bühne komme?
4: Mit großer Wahrscheinlichkeit, ja.
5: Wenn wir es wissen, garantieren wir es.
4: Genau. Und wie gesagt, also wir sind in den Rängen, wir sind im Publikum, wir sind überall. Und auch Gäste sind vielleicht auch in den Rängen und im Publikum versteckt und verteilt. Also es ist wirklich ein bisschen Ostern. Also wir freuen uns sehr. Es wird auch einmal mit dem gesamten Publikum gezaubert. Also jeder Einzelne, der da ist, wird Teil von einem Zaubertrick. Also wird Teil, ja, macht einen Zaubertrick mit uns zusammen. Und ja, das ist natürlich in so einer Größe auch fantastisch.
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3: Ich check ja nie irgendeinen Zaubertrick, wenn ich irgendwo einen Zaubertrick sehe. Ich blick's nicht und ist dieses
4: Aber wenn es dich beruhigt, wir selber wissen auch nicht alle Zaubertricks. Also wenn es gibt ja diese internationalen Zauberer-Festivals und wenn wir da was sehen, was völlig neu ist, was also so mein Steckenpferd, wenn ich was einen Originaltrick sehe, dann weiß ich auch nicht sofort, wie der geht. Ich kann es mir dann so langsam erklären. Es gibt einfach nur eine endliche Menge an Prinzipien, aber ganz prinzipiell ist nicht sofort klar.
5: Muss gar nicht so weit gehen. Ich verstehe dein Zeug schon gar nicht.
4: Und insofern, das ist aber, weißt du, eine angenehme Erfahrung. Weißt, es gibt so viel, was wir nicht verstehen, wo vielleicht was Bedrohliches dahinter steckt. Und bei uns ist ganz klar, ja, wir geben zu, es sind alles Tricks und es ist wirklich nur Unterhaltung. Und es soll einem so ein bisschen zeigen, Mensch, ja klar, ich kann meinem Wahrnehmungsapparat nicht unbedingt vertrauen. Nicht alles, was ich sehe, stimmt. Mhm. Na, ich krieg von den beiden Typen da bewiesen auf der Bühne, die können was machen, was ich nicht verstehe. Also ist meine Wahrnehmung manipulierbar. Und ist eigentlich ja was Tolles, weil soll sich identifizieren. Du sollst da sitzen und denken, wie toll wäre das, wenn ich was in die Luft greife und dann erscheint da ein Geldschein. Mhm. Oder wie toll wäre es, wenn ich schweben könnte.
3: Mhm. Ah, spannend auf jeden Fall. Das hört sich aber auch so an wie so ein Event für die gesamte Familie, oder? Mhm.
5: Ja, auf jeden Fall. Ich glaube, gerade heutzutage, es wird immer, also solche Zauberei wird irgendwie immer wichtiger und immer schöner, jetzt wo du dir, ja, du kannst dir alles erklären. Du kannst, und wenn du es dir nicht erklären kannst, du es googeln. So, mhm. Jeder von uns hat ein Handy in der Hosentasche und wir können uns direkt alles quasi ergoogeln. Und deshalb ist es so unglaublich schön, in einem Raum zu sein und da vorne passiert irgendwas, was du sonst nur im Fernsehen siehst, wo eine Scheibe zwischendrin ist, wo dein erster Instinkt ist, ja, ist geschnitten oder ist irgendwie bearbeitet. Absolut. Und das geht ja live, nicht?
3: Ja.
5: Und ich glaube, das ist so schön, dass man jetzt bei sowas nochmal die Möglichkeit hat, einfach was zu sehen, was man sich halt einfach nicht erklären kann. Mhm. Und es auch was Positives ist, was man nicht erklären kann. Und ich glaube, das tut auch total gut heutzutage.
3: Mhm. Wann sagt ihr denn, was muss passieren, dass ihr sagt, die Show war gelungen, das war toll?
5: Also wenn wir es überlebt haben, Schritt 1. Also ich mache eine Entfesselung.
4: Du machst ja tatsächlich was gefährlich ist. Ne?
5: Ich nicht. Ja. Also wenn ich es überlebt habe, dann war es schon ganz gut.
4: Genau, wenn Alex überlebt hat, dann sagen wir, Mensch, war okay. Ja, dann muss ich keine Formulare ausfüllen. Was. Und dann immer diese Abtransporte und so in diesem Plastiksack, nein.
5: Richtig.
3: Wieso kannst du sagen, was du Gefährliches machst?
5: Ja, ich mache eine Entfesselung, also eine spektakuläre Entfesselung aus einer Zwangsjacke, die durfte ich damals behalten. Und da habe ich mir gedacht, komm, dann mache ich was draus. Und da habe ich mir dann was Schönes bauen lassen, und zwar eine Bärenfalle quasi, die du kennst vielleicht diese klassischen Fallen, die so zuschnappen. Mhm. Ne? Und die habe ich aber in ganz, ganz groß, das wiegt ein bisschen so ungefähr 1-2 Tonnen, und das ist aufgeklappt und wird von einem Seil aufgehalten. Und ich hänge da kopfüber drin, also hänge da an den Füßen drin, und wir zünden das Seil an. Und wir haben ausgerechnet, dass es etwa knapp eine Minute dauert, bis das Seil durchbrennt, und dann klappt es zu. Und wenn ich dann da noch zwischendrin bin, dann bin ich Schweizer Käse, und wenn ich rauskomme vorher, dann war es ein Bombentrick. Und das Problem ist, Trick ist vielleicht hier das falsche Wort, weil Entfesselung ist kein Trick, sondern ist einfach nur Übung und Hoffen. Und ich habe das schon ein paar Mal jetzt gemacht, und das lief auch alles gut. Es ist aber das auch ist schon schief gegangen. Live. Von daher.
3: Nee, was ist da passiert?
5: Ich komme nicht.
4: Deswegen hat jetzt sein Piercing, weißt du?
5: Komm, Bauchnabel-Piercing jetzt. Mhm. Es ging tatsächlich schief bei der ersten Tour, wo ich das gemacht habe. Und da hatte ich Glück. Also in der Porsche darf nicht schief gehen, weil ich hänge zu hoch.
3: Gott.
5: Bei der Tour, wo wir damals das gemacht haben, da war das, glaube ich, der zweite Tourstopp oder sowas. Es war eh noch alles irgendwie stressig und kompliziert und so. Und da hatte ich mich in der Jacke verhangen. So, ich kam einfach aus der Jacke nicht raus. Oh. Und da hing diese Bärenfalle an so einem Kran, und es gibt verschiedene Höhen an diesem Kran, und dadurch, glücklicherweise, war das Theater nicht so hoch, hatte nicht so eine hohe Deckenhöhe. Das heißt, wir konnten nicht so weit hoch, und deshalb hing es überschaubar tief. Ich also das Signal gegeben, Leute, ich komme hier nicht raus, und das Timing wird aber deshalb nicht unterbrochen. Also ist mein Kollege, liebe Grüße an Hoss an der Stelle, der immer hinter mir steht und mich auch in die Zwangsjacke packt, reingerannt und hat das Ding aufgehalten. Das Seil ist trotzdem kaputt gegangen, das hat ausgelöst, das Ding ist runtergeklappt, aber dadurch, dass es direkt gehalten hat, konnte es noch lang genug halten, dass ich rausspringen konnte und das Ding dann zugeklappt. Das ist in Ravensburg live passiert.
3: Krise.
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4: Ja.
3: Aber gut, was sagen denn eure Familienmitglieder dazu? Können die euch zugucken oder haben die Angst?
4: 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Und dann habe ich gesagt, ach so, ja, dann ist
3: okay. Oh, herrlich. Nee, aber ihr habt mir trotzdem richtig Bock auf die Show gemacht. Ich gehe zwar mit ein bisschen Angst rein, aber ich glaube, das muss auch so sein. Hört sich auf jeden Fall alles fantastisch an. Leute, kauft euch alle Tickets. Wir sehen uns da. Ich freue mich arg. Vielen Dank, dass ihr hier wart.
5: Dankeschön. Und wir freuen uns, dass du kommst und zersägen dich dann, ist ja eh klar jetzt. Ne?
4: So ist es.
3: Ich glaube, da komme ich nicht mehr raus aus der Nummer. Macht's gut und bis bald.
4: Dankeschön.
5: Danke.
4: Bis bald.
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1: Ich bin Uli Reitinger. Sinkende Truppenzahlen, Finanzierungsprobleme und geopolitische Blockaden. Internationale Friedensmissionen sind in Gefahr. Das zeigt ein Bericht des Stockholmer SIPRI-Instituts. Demnach gab es in den vergangenen 25 Jahren nie so wenige UN-Blauhelme und andere Einsatzkräfte bei

0: finanziellen und politischen Faktoren, sagen die Forscher. Allein den UN-Blauhelmen fehlten im vergangenen Jahr 2 Milliarden US-Dollar. Die USA schulden den Vereinten Nationen Milliarden an Mitgliedsbeiträgen, unter anderem für die Friedensmissionen. Die Finanzprobleme könnten dramatische Folgen haben. Mehr Konflikte, die die zivile Bevölkerung härter treffen. Aus Stockholm, Julia Weschenbach.
1: Nach einem Jahr im Amt veröffentlicht Papst Leo heute seine erste Enzyklika. In dem mehr als 100 Seiten langen Lehrschreiben mit dem Titel Magnifica Humanitas, also großartige Menschheit, geht es um das Thema künstliche Intelligenz. Die erste Enzyklika in der Amtszeit eines neuen Papstes gilt vielfach als eine Art Regierungserklärung für dessen Pontifikat. Bei der Vorstellung im Vatikan wird der Papst selbst dabei sein. Das gab es nach Angaben der katholischen Kirche noch nie. Unionspolitiker wollen die Einbürgerungsregeln wieder verschärfen. Sie sprechen sich für längere Fristen und Einschränkungen bei der doppelten Staatsbürgerschaft aus. Zuvor hatte die Welt am Sonntag von einem neuen Einbürgerungsrekord berichtet.
2: CDU-Innenexperte Alexander Trom bezeichnete die Turbo-Einbürgerung ab 3 Jahren als Fehler. Seiner Ansicht nach sollten sich Ausländer eine Niederlassungserlaubnis erst erarbeiten müssen und dann könne die Einbürgerungsfrist beginnen oder generell auf 8 Jahre festgelegt werden. Hessens Innenminister Poseck schlug vor, die doppelte Staatsbürgerschaft nur in Ausnahmefällen zu genehmigen, weil sie seiner Ansicht nach die Integration erschwert. Tanja Wagner, Nachrichtenredaktion.
1: Und noch zum Sport. Mercedes-Pilot Kimi Antonelli hat auch den Grand Prix von Kanada gewonnen und damit sein 4. Formel-1-Rennen nacheinander für sich entschieden. Der 19-jährige Italiener baute seinen Vorsprung in der WM-Wertung auf 43 Punkte aus. Zweiter in Montreal wurde Lewis Hamilton im Ferrari. Der 4-malige Weltmeister Max Verstappen belegte im Red Bull Platz 3.
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4: Uns liegen derzeit keine Meldungen vor, alles frei. Alle aktuellen Staus und Blitze findet ihr jederzeit auf antenne1.de oder ganz bequem in unserer Antenne 1 App.
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1: Ich bin Uli Reitinger. Die deutsche Industrie konnte im ersten Quartal erstmals seit fast 3 Jahren den Umsatz steigern. Trotzdem werden weiter im großen Stil Jobs abgebaut. Das zeigt eine Studie der Beratungsgesellschaft EY auf Basis von Daten des Statistischen Bundesamts. Besonders betroffen sind 2 Schlüsselbranchen der deutschen Wirtschaft.
2: Vor allem die Autoindustrie steckt weiter in der Krise. In den ersten 3 Monaten gingen hier rund 32.000 Arbeitsplätze verloren. Im Maschinenbau waren es 22.000. Auch wenn der Umsatz zu Jahresbeginn nach 10 Quartalen mit Rückgängen endlich wieder leicht im Plus war, die Belastungen wiegen schwer. Hohe Energie- und Arbeitskosten, Konkurrenz aus China und US-Zölle. Bei vielen Unternehmen werden Sparprogramme angeschoben oder Produktionsstandorte ganz geschlossen. Diana Kramer, Nachrichtenredaktion.
1: Friedensforscher sehen internationale Friedensmissionen zunehmend in Gefahr. Die Hauptgründe? Sinkende Truppenzahlen, Finanzierungsprobleme und geopolitische Blockaden. In einem Bericht des SIPRI-Instituts fiel die Zahl der UN-Blauhelme und anderer Einsatzkräfte bei Friedensoperationen 2025 auf den niedrigsten Stand seit mindestens 25 Jahren. Ende Dezember betrug die Zahl demnach knapp 79.000. Heute wird das erste große richtungsweisende Lehrschreiben von Papst Leo veröffentlicht. Die Enzyklika trägt den Titel Magnifica Humanitas, zu Deutsch die großartige Menschheit. Das Thema ist sehr modern, es geht um die Bewahrung des Menschen im Zeitalter der künstlichen Intelligenz.
3: Was passiert mit uns im Zeitalter von KI? Wo bleibt die Menschlichkeit? Leo macht sich da große Sorgen. Warnt hier auch schon vor Deepfakes oder dass ein Chatbot den Freund ersetzt? Was genau in seinem Lehrschreiben steht, also quasi in seinem Regierungsprogramm, das ist noch nicht bekannt. Aber er will es persönlich vorstellen und das ist ungewöhnlich. Überraschend auch, dass ein Gast hier mit dabei ist, der Mitbegründer eines bekannten KI-Unternehmens. Aus Rom, Claudia Wächter.
1: Zum Sport. Formel-1-Pilot Kimi Antonelli hat im Mercedes den Grand Prix von Kanada gewonnen. Es war der 4. Sieg in Folge für den 19-jährigen Italiener.

0: Elbbronn Richtung Nürnberg zwischen Neuenstein und Kupferzell. Ein defektes Fahrzeug auf dem rechten Fahrstreifen, der ist dementsprechend gerade blockiert. 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
3: Ich bin Katrin Müller. Sinkende Truppenzahlen, Finanzierungsprobleme und geopolitische Blockaden. Internationale Friedensmissionen sind in Gefahr. Das zeigt ein Bericht des Stockholmer SIPRI-Instituts. Demnach waren in den vergangenen 25 Jahren nie so wenige UN-Blauhelme und andere Einsatzkräfte an Friedensoperationen beteiligt wie zuletzt.
4: Auch Friedensmissionen gab es weniger als im Jahr zuvor. Der Grund? Ein perfekter Sturm aus finanziellen und politischen Faktoren, sagen die Forscher. Allein den UN-Blauhelmen fehlten im vergangenen Jahr 2 Milliarden US-Dollar. Die USA schulden den Vereinten Nationen Milliarden an Mitgliedsbeiträgen, unter anderem für die Friedensmissionen. Die Finanzprobleme könnten dramatische Folgen haben. Mehr Konflikte, die zivile Bevölkerung härter treffen. Aus Stockholm, Julia Weschenbach.
3: Die deutsche Industrie hat im ersten Quartal erstmals seit 2023 den Umsatz gesteigert, baut aber weiter im großen Stil Jobs ab. Das zeigt eine Studie der Beratungsgesellschaft EY, die auf Daten des Statistischen Bundesamts basiert. Demnach sank die Zahl der Beschäftigten in der Industrie zum Ende des ersten Quartals auf rund 5 Millionen Menschen. Ein Rückgang von mehr als 2% zum Vorjahreszeitraum. Am meisten Arbeitsplätze gingen

0: hofft, eine solche Quote in Zukunft stabil zu schaffen. Auf 28.000 Baustellen allein in diesem Jahr arbeiten sie daran, das marode Schienennetz wieder fit und damit die Züge wieder pünktlicher zu machen. Auch Änderungen am Fahrplan mit mehr Pufferzeiten und mit Joker-Gleisen, also Gleise, die extra freigehalten werden, um auf Störungen flexibler reagieren zu können, sollen die Züge pünktlicher machen. Uli Reitinger, Nachrichtenredaktion.
1: Nach einem Jahr im Amt veröffentlicht Papst Leo heute seine erste Enzyklika. In dem mehr als 100 Seiten langen Lehrschreiben mit dem Titel Magnifica Humanitas geht es um das Thema künstliche Intelligenz. Die erste Enzyklika in der Amtszeit eines neuen Papstes gilt vielfach als eine Art Regierungserklärung für dessen Pontifikat.
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3: Vorsicht aktuell auf der A6 Heilbronn Richtung Nürnberg zwischen Neuenstein und Kupferzellen. Ein defektes Fahrzeug auf dem rechten Fahrstreifen. Der ist dementsprechend gerade blockiert. 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
5: Heute an Pfingstmontag ist es wieder richtig sommerlich. 28 bis 34 Grad, reichlich Sonne und kaum Wolken. Morgen geht's genauso weiter, bis zu 35 Grad, meist wolkenlos. Nur über dem Bergland ziehen ein paar Quellwolken durch. Am Mittwoch bleibt's heiß mit ein paar dünnen Wolken. Zum Donnerstag kühlt's dann etwas ab. Im Schwarzwald auf um die 24, am Rhein örtlich noch 30 Grad.
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6: Ich bin Katrin Müller. Die deutsche Industrie konnte im ersten Quartal erstmals seit fast 3 Jahren den Umsatz steigern. Trotzdem werden weiter im großen Stil Jobs abgebaut. Das zeigt eine Studie der Beratungsgesellschaft EY auf Basis von Daten des Statistischen Bundesamts. Besonders betroffen sind 2 Schlüsselbranchen der deutschen Wirtschaft.
7: Vor allem die Autoindustrie steckt weiter in der Krise. In den ersten 3 Monaten gingen hier rund 32.000 Arbeitsplätze verloren. Im Maschinenbau waren es 22.000. Auch wenn der Umsatz zu Jahresbeginn nach 10 Quartalen mit Rückgängen endlich wieder leicht im Plus war, die Belastungen wiegen schwer. Hohe Energie- und Arbeitskosten, Konkurrenz aus China und US-Zölle. Während jahrelang der Fachkräftemangel eines der großen Probleme war, sind es jetzt Überkapazitäten. Bei vielen Unternehmen werden Sparprogramme angeschoben oder Produktionsstandorte ganz geschlossen. Diana Kramer, Nachrichtenredaktion.
6: Friedensforscher sehen internationale Friedensmissionen zunehmend in Gefahr. Die Hauptgründe: sinkende Truppenzahlen, Finanzierungsprobleme und geopolitische Blockaden. Laut einem Bericht des SIPRI-Instituts fiel die Zahl der UN-Blauhelme und anderer Einsatzkräfte bei Friedensoperationen 2025 auf den niedrigsten Stand seit mindestens 25 Jahren. Im vergangenen Jahr gab es 58 internationale Friedensmissionen in 34 Ländern oder Gebieten, 3 weniger als 2024. Die Diskussion um einen drohenden Kerosinmangel wegen des Iran-Kriegs verunsichert Reisende in Deutschland. Bei einer repräsentativen Umfrage für den Abrechnungsdienstleister SAP gab fast jeder 5. an, deswegen selbst bereits einen Flug storniert, umgebucht oder eine Stornierung durch die Airline erlebt zu haben.
8: Die Verunsicherung ist da, aber die Reisewilligen gehen unterschiedlich damit um. 2 Drittel sagen, wir haben umgeplant. So weicht fast jeder 2. auf Bahn oder Auto aus. Ähnlich viele buchen Flüge viel früher als gewohnt. Und ein knappes Drittel hat Reisepläne erstmal aufgeschoben. Mehrere Airlines haben zuletzt die Preise erhöht. Für den Fall eines echten Kerosinmangels hat Wirtschaftsministerin Reiche Gegenmaßnahmen angekündigt. Ursula Winkler, Nachrichtenredaktion.
6: Zum Sport. Mercedes-Pilot Kimi Antonelli hat auch den Grand Prix von Kanada gewonnen und damit sein 4. Formel-1-Rennen nacheinander für sich entschieden. 2. in Montreal wurde Lewis Hamilton im Ferrari. Max Verstappen belegte im Red Bull.

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5: Heute an Pfingstmontag ist es wieder richtig sommerlich. 28 bis 34 Grad, reichlich Sonne und kaum Wolken. Morgen geht's genauso weiter, bis zu 35 Grad, meist wolkenlos. Nur über dem Bergland ziehen ein paar Quellwolken durch. Am Mittwoch bleibt's heiß mit ein paar dünnen Wolken. Zum Donnerstag kühlt's dann etwas ab. Im Schwarzwald auf um die 24, am Rhein örtlich noch 30 Grad.
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6: Ich bin Katrin Müller. Sinkende Truppenzahlen, Finanzierungsprobleme und geopolitische Blockaden. Internationale Friedensmissionen sind in Gefahr. Das zeigt ein Bericht des Stockholmer SIPRI-Instituts. Demnach waren in den vergangenen 25 Jahren nie so wenige UN-Blauhelme und andere Einsatzkräfte an Friedensoperationen beteiligt wie zuletzt.
7: Auch Friedensmissionen gab es weniger als im Jahr zuvor. Der Grund? Ein perfekter Sturm aus finanziellen und politischen Faktoren, sagen die Forscher. Allein den UN-Blauhelmen fehlten im vergangenen Jahr 2 Milliarden US-Dollar. Die USA schulden den Vereinten Nationen Milliarden an Mitgliedsbeiträgen, unter anderem für die Friedensmissionen. Die Finanzprobleme könnten dramatische Folgen haben. Mehr Konflikte, die zivile Bevölkerung härter treffen. Aus Stockholm, Julia Weschenbach.
6: Die deutsche Industrie hat im ersten Quartal erstmals seit 2023 den Umsatz gesteigert, baut aber weiter im großen Stil Jobs ab. Das zeigt eine Studie der Beratungsgesellschaft EY, die auf Daten des Statistischen Bundesamts basiert. Demnach sank die Zahl der Beschäftigten in der Industrie zum Ende des ersten Quartals auf rund 5 Millionen Menschen. Ein Rückgang von mehr als 2% zum Vorjahreszeitraum. Am meisten Arbeitsplätze gingen unterm Strich in der Autoindustrie verloren. Die Deutsche Bahn will im Regionalverkehr wieder eine Pünktlichkeitsquote von mehr als 90% erreichen. Einen genauen Zeitplan gibt es dafür aber nicht. Ziel sei es vor allem, den Abwärtstrend schnell zu stoppen, so der Chef der DB Regionalverkehrstochter.
8: Eine Pünktlichkeitsquote von mehr als 90% gab es im Nahverkehr zuletzt im März 2025. Der Regio-Chef hofft, eine solche Quote in Zukunft stabil zu schaffen. Auf 28.000 Baustellen allein in diesem Jahr arbeiten sie daran, das marode Schienennetz wieder fit und damit die Züge wieder pünktlicher zu machen. Auch Änderungen am Fahrplan mit mehr Pufferzeiten und mit Joker-Gleisen, also Gleise, die extra freigehalten werden, um auf Störungen flexibler reagieren zu können, sollen die Züge pünktlicher machen. Uli Reitinger, Nachrichtenredaktion.
6: Zum Sport. Mercedes-Pilot Kimi Antonelli hat auch den Grand Prix von Kanada gewonnen und damit sein 4. Formel-1-Rennen nacheinander für sich entschieden. Zweiter in Montreal wurde Lewis Hamilton im Ferrari. Max Verstappen belegte im Red Bull Platz 3.
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9: Vorsicht aktuell auf der A6 Heilbronn Richtung Nürnberg zwischen Neuenstein und Kupferzell. Ein defektes Fahrzeug auf dem rechten Fahrstreifen, der ist dementsprechend gerade blockiert. 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
3: Radio Antenne 1, das Wetter ist auch heute wieder richtig schön sommerlich. Wir bekommen zwischen 28 und 34 Grad maximal in Baden-Württemberg. Dazu klaren Himmel und viel Sonne. Aktuell 20 Grad gemessen in Buchen, 21 Grad hat es am Tübinger Tor in Reutlingen und auch 21 Grad in Calw. Morgen geht es dann genauso weiter, dann sogar noch mal einen Ticken heißer als heute, bei bis zu 35 Grad. Das erste Mal kühler wird es dann am Donnerstag, dann nur noch 25 bis 30 Grad. Es ist 5 vor 9, ich wünsche euch einen guten Start in den Feiertag.
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5: Ich bin Katrin Müller. Die deutsche Industrie konnte im ersten Quartal erstmals seit fast 3 Jahren den Umsatz steigern. Trotzdem werden weiter im großen Stil Jobs abgebaut. Das zeigt eine Studie der Beratungsgesellschaft EY auf Basis von Daten des Statistischen Bundesamts. Besonders betroffen sind 2 Schlüsselbranchen der deutschen Wirtschaft.
6: Vor allem die Autoindustrie steckt weiter in der Krise. In den ersten 3 Monaten gingen hier rund 32.000 Arbeitsplätze verloren. Im Maschinenbau waren es 22.000. Auch wenn der Umsatz zu Jahresbeginn nach 10 Quartalen mit Rückgängen endlich wieder leicht im Plus war, die Belastungen wiegen schwer. Hohe Energie- und Arbeitskosten, Konkurrenz aus China und US-Zölle. Während jahrelang der Fachkräftemangel eines der großen Probleme war, sind es jetzt Überkapazitäten. Diana Kramer, Nachrichtenredaktion.
5: Friedensforscher sehen internationale Friedensmissionen zunehmend in Gefahr. Die Hauptgründe: sinkende Truppenzahlen, Finanzierungsprobleme und geopolitische Blockaden. Laut einem Bericht des SIPRI-Instituts fiel die Zahl der UN-Blauhelme und anderer Einsatzkräfte bei Friedensoperationen 2025 auf den niedrigsten Stand seit mindestens 25 Jahren. Im vergangenen Jahr gab es 58 internationale Friedensmissionen in 34 Ländern oder Gebieten, 3 weniger als 2024. Die Diskussion um einen drohenden Kerosinmangel wegen des Iran-Kriegs verunsichert Reisende in Deutschland. Bei einer repräsentativen Umfrage für den Abrechnungsdienstleister SAP gab fast jeder 5. an, deswegen selbst bereits einen Flug storniert, umgebucht oder eine Stornierung durch die Airline erlebt zu haben.
7: Die Verunsicherung ist da, aber die Reisewilligen gehen unterschiedlich damit um. 2 Drittel sagen, wir haben umgeplant. So weicht fast jeder 2. auf Bahn oder Auto aus. Ähnlich viele buchen Flüge viel früher als gewohnt. Und ein knappes Drittel hat Reisepläne erstmal aufgeschoben. Mehrere Airlines haben zuletzt die Preise erhöht. Für den Fall eines echten Kerosinmangels hat Wirtschaftsministerin Reiche Gegenmaßnahmen angekündigt. Ursula Winkler, Nachrichtenredaktion.
5: Nach einem Jahr im Amt veröffentlicht Papst Leo heute seine erste Enzyklika. In dem mehr als 100 Seiten langen Lehrschreiben mit dem Titel Magnifica Humanitas geht es um das Thema künstliche Intelligenz. Die erste Enzyklika in der Amtszeit eines neuen Papstes gilt vielfach als eine Art Regierungserklärung für dessen Pontifikat.
3: Der Hitradio Antenne 1 Verkehr, damit ihr gut ankommt, um gleich 1:09. Da gibt's nur 2 Meldungen aktuell. Einmal von der A5 Heidelberg Richtung Karlsruhe. Zwischen Bruchsal und Karlsruhe Nord steht ein kaputtes Auto auf einem Standstreifen. Und bitte aufpassen auf der A8 Karlsruhe Stuttgart. Hier zwischen Rutesheim und Leonberg West Reifenteile auf der Fahrbahn. Geblitzt wird auf der A81 Stuttgart Richtung Würzburg auf Höhe Ilsfeld in der 100er-Zone. Danke da an Jenny fürs Melden. Und wenn ihr sonst noch was gesehen habt, egal ob Staus oder Blitzer, dann meldet es gern telefonisch, gern auch einfach per WhatsApp an die 08000 75 7000.

an Jana aus Reutlingen aus der Antenne 1 Community und an meine Tante Eva, die feiert nämlich heute auch. Aber keine Sorge, ich werde jetzt nicht singen, erspare ich euch, das überlasse ich denen, die es besser können. Und das sind sehr, sehr viele, zum Beispiel Allo Black mit Avicii aus den 10ern, Teddy Swims aus den 20ern oder auch Leonie, die hat jetzt zum Perfekt Reinkommen einen der besten Hits von heute für euch am Start. Das ist Don't Worry bei Hitradio Antenne 1.

Hitradio Antenne 1 ist hier. Genießt den freien Tag heute und wenn euch zu Hause gerade die Decke auf den Kopf fällt, kein Problem, da habe ich was für euch. Heute am Feiertag geht nämlich einiges und wenn ihr euch nicht einfach nur bei dem schönen Wetter mit einem Bier oder einer Aperol auf eine Picknickdecke in irgendeinem Park setzen wollt, dann ist das hier bestimmt was für euch. Heute sind nämlich auch viele Pfingstmärkte in Baden-Württemberg, auf denen ihr so eine richtig schön angenehme Chillstimmung habt. Also es gibt leckere Sachen zum Essen, was Gutes zum Trinken, nette Atmosphäre und meistens auch noch Musik. Zum Beispiel in Mundelsheim, da ist der jedes Jahr traditionell, hat gerade gestartet und geht noch bis 18 Uhr heute Abend. Und wenn ihr noch mehr Action wollt, dann könnt ihr zum Beispiel auch noch zum Trossinger Pfingstmarkt. Da gibt es nämlich nicht nur leckeres Essen, Getränke und Musik und Co., sondern bis 16 Uhr auch eine kleine Kirmes mit Fahrgeschäften, Autoscootern und Losbuden. Los geht's gleich um 11. Ganz egal, was ihr heute vorhabt in eurem freien Tag. Wir wünschen euch dabei natürlich viel Spaß und alles, was sonst noch so geht in Baden-Württemberg, das haben unsere Wachmacher für euch zusammengefasst. 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Schönen Feiertag!

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0: Boah, nee, jetzt ist es irgendwie auch wieder zu warm. Hier ist der Radio und Sender 1 und den Satz, den habe ich mir am Wochenende gedacht und habe mir dann überlegt, ach komm, das kannst du doch nicht bringen. Das ist ja mal so deutsch. Deutschland in einem einzigen Satz zusammengefasst. Monatelang haben wir uns darüber beschwert, dass es irgendwie nicht richtig warm geworden ist. Also im Prinzip seit letztem Oktober. Und jetzt ist es warm. Jetzt ist es auch wieder nicht recht. Also jetzt, wo der Sommer da ist, gibt es aber noch viel mehr typisch deutsche Allmannsätze, die immer wieder fallen. Und die sammeln wir heute zusammen mit der Antenne 1 Community über die 08.075.7000. Und Nummer 1 kommt von Romy.
1: Mit bisschen Wind wär's gut.
0: Ja, gleiche Kategorie wie mein Beispiel. Ja, es ist doch eigentlich schön warm. Natürlich ist irgendwie Wind gut, aber mein Gott, kann man ja jetzt eh nicht ändern. Von Matti kommt was, das toppt das nochmal.
2: Du machst Fenster zu, wir lüften nicht für draußen.
0: Absoluter Endgegner. Soll ich jetzt drin ersticken oder was, nur weil es draußen warm ist? Und ja, ich weiß, wenn ich einfach früher aufstehen würde und dann lüften würde, dann wäre es kühl. Dann müsste ich aber halt auch früher aufstehen. Und daran scheitert es dann irgendwie. Also ihr habt doch bestimmt noch mehr so Sätze. Schickt mir mal eure Lieblings-Allmann-Sätze zum Sommerstart einfach schnell durch per WhatsApp an die 08.075.7000. Ich bin sehr gespannt. Und damit wünsche ich euch einen schönen vorgezogenen Sommeranfang.

0: Kurz vor 10 haben wir es, bedeutet noch ein bisschen zu früh zum Party machen, so prinzipiell, aber in die Stimmung kommen wir trotzdem gleich schon mal. Geht bei dem auch gar nicht anders. Save Me Tonight. J-Lo zusammen mit David Guetta habe ich gleich für euch am Start. Das ist neu bei uns auf der Playlist. Und genau in diesem Feeling machen wir dann einfach weiter mit Hunter X und Golden. Das ist einer der besten Hits von heute. Auch gleich hier bei uns innerhalb der nächsten 20 Minuten bei Hitradio Antenne 1.
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0: Radio Antenne 1, das Wetter ist heute perfekt für so einen Feiertag. Viel Sonne, quasi keine Wolken und dazu strahlend blauer Himmel über Baden-Württemberg. Zwischen 28 und 34 Grad bekommen wir maximal. Aktuell wärmt sich's auf, 23 haben wir schon in Crailsheim, genauso auch am Stadion in Heidenheim und 24 Grad messen wir in Pfullendorf. Morgen wird das Ganze dann temperaturmäßig nochmal getoppt, bei bis zu 35 Grad im Maximum. Und ab Donnerstag gibt's dann eine kleine Mini-Abkühlung, dann nur noch 30 Grad maximal. Es ist 5 vor 10, ich wünsche euch einen schönen Pfingstmontag.
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14: Ich bin Katrin Müller. US-Präsident Donald Trump macht widersprüchliche Aussagen zum Stand der Friedensverhandlungen mit dem Iran. Ein Deal stehe kurz bevor, schrieb Trump am Samstag. Gestern hieß es von ihm dann wieder, es dürfe nichts überstürzt werden. Dennoch ist der Ölpreis wegen der Hoffnung auf ein Abkommen gesunken.
15: Der auch für unsere Spritpreise wichtige Ölpreis ist wieder auf unter 100 US-Dollar pro Barrel gefallen. Durch den Iran-Krieg war der Preis zwischenzeitlich auf bis zu 125 Dollar gestiegen. Vorher lag er bei etwa 70 Dollar. Teil eines Abkommens soll auf jeden Fall sein, dass die für den Ölhandel wichtige Straße von Hormuz wieder komplett öffnet. Wichtigster Streitpunkt sind Eindämmung und Kontrolle des iranischen Atomprogramms. Nachdem es Trump nicht gelungen ist, die Führung des Irans durch den Krieg zu stürzen, braucht er irgendeinen Erfolg. Jan-Henner Reitze, Nachrichtenredaktion.
14: Die deutsche Industrie hat im ersten Quartal erstmals seit 2023 den Umsatz gesteigert, baut aber weiter im großen Stil Jobs ab. Das zeigt eine Studie der Beratungsgesellschaft EY, die auf Daten des Statistischen Bundesamts basiert. Demnach sank die Zahl der Beschäftigten in der Industrie zum Ende des ersten Quartals deutlich auf rund 5 Millionen Menschen. Am meisten Arbeitsplätze gingen unterm Strich in der Autoindustrie verloren. Das erste große richtungsweisende Lehrschreiben von Papst Leo wird heute veröffentlicht. Es trägt den Titel Magnifica Humanitas, zu Deutsch die großartige Menschheit. Das Thema ist sehr modern. Es geht um die Bewahrung des Menschen im Zeitalter der künstlichen Intelligenz.
16: Was passiert mit uns im Zeitalter von KI? Wo bleibt die Menschlichkeit? Leo macht sich da große Sorgen. Warnt die auch schon vor Deepfakes oder dass ein Chatbot den Freund ersetzt? Was genau in seinem Lehrschreiben steht, also quasi in seinem Regierungsprogramm, das ist noch nicht bekannt. Aber er will es persönlich vorstellen und das ist ungewöhnlich. Überraschend auch, dass ein Gast hier mit dabei ist, der Mitbegründer eines bekannten KI-Unternehmens. Aus Rom, Claudia Wächter.
14: Die Deutsche Bahn will im Regionalverkehr wieder eine Pünktlichkeitsquote von mehr als 90% erreichen. Einen genauen Zeitplan gibt es dafür aber nicht. Eine so hohe Pünktlichkeitsquote gab es im Nahverkehr zuletzt im März 2025. Ziel sei es, wieder stabil über dieses Niveau zu kommen, so der Chef der Regio-Tochter des DB-Konzerns.
0: Gleich eine Minute vor 10, der Hitradio Antenne 1 Verkehr, damit ihr gut ankommt. Da starten wir auf der A5 Heidelberg Richtung Karlsruhe. Hier zwischen Bruchsal und Karlsruhe Nord ein kaputtes Auto auf dem Standstreifen. Und die B465 habe ich noch Münsingen Richtung Kirchheim-Tech. Zwischen dem Abzweig nach Dreifingen und Seeburg. Hier in beiden Richtungen bitte aufpassen, da ist eine Ölspur. Ansonsten kommt ihr aber gut durch. Nur Blitzer gibt's noch von der A81 Stuttgart Richtung Würzburg. Da stehen sie auch für Ilsfeld in der 100er Zone. Danke da an Jenny fürs Melden. Wenn ihr sonst noch was gesehen habt, egal ob Staus oder Blitzer, immer her damit. Meldet's gern telefonisch, gern auch einfach per WhatsApp an die 08000 75 7000 oder ganz einfach über die Antenne 1 App. Gute Fahrt!
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0: Hallo! Schönen, entspannten Pfingstmontag wünsche ich euch. Und warum wir Zypern bei den Temperaturen ganz dringend mal die Pfingsttradition klauen sollten, das verrate ich euch gleich hier in den nächsten 12 Minuten.

0: Wenn es an Pfingsten kalt wird, dann sind auf Zypern alle mal 2 Wochen krank. Hier ist Radio Antenne 1. Ich wünsche euch einen schönen Pfingstmontag. Heute wird der Geburtstag der Kirche gefeiert, mal ganz einfach zusammengefasst. Und da gibt's auf der ganzen Welt ziemlich viele verschiedene und auch verrückte Bräuche drum. Patrick aus der Antenne 1 Redaktion hat sich für uns mal dahinter geklemmt und sag mal, wo gibt's denn wirklich die verrücktesten, die du gefunden hast?
1: Ja, da haben wir zum Beispiel das Ochsenrennen hier bei uns in Deutschland. Mhm. Klingt so ein bisschen, ja, Bayern.
0: Ja,
1: wo
0: so klingt's.
1: Sonst? Ja, so klingt's auch, genau. Geschmückte Ochsen nehmen an Wettrennen teil. Teilweise wird auch auf ihnen geritten.
0: Okay.
1: Und von der Seitenlinie wird dann halt ordentlich angefeuert.
0: Wie aus einem Rodeo, okay.
1: Ja, sozusagen, genau. Ganz anders läuft es übrigens auf Zypern ab. Da gibt es eine Wasserschlacht. Das Ganze soll das Wasser ehren. Wasser ist ja auch ein Symbol für Reinigung und Erneuerung und markiert ja auch so ein bisschen den Beginn des Sommers.
0: Ja, okay, dann müssen sie halt nur hoffen, dass da auch schönes Wetter ist, sonst sind sie alle 2 Wochen krank.
1: Aber
0: genau. Das passt ja perfekt. Gibt es dann auch ein bisschen Party irgendwo?
1: Na, definitiv. Und ich sag mal so, je bunter, desto besser hat man das Gefühl. Zum Beispiel White Sun Carnival. Karneval in der Karibik. Das sind farbenfrohe Karnevalsparaden mit sehr viel Musik und Tanz. Wer möchte nicht jetzt dabei sein? Ja. Ähnlich sieht es auch übrigens in Papua-Neuguinea und in Frankreich aus.
0: Also ich bin ja kein Karnevalstyp, aber ich meine in der Karibik, da würde ich jetzt auch nicht Nein sagen.
1: Ja, ich auch nicht, genau.
0: Dankeschön, Patrick. Gut, ist jetzt ein bisschen weit, deswegen machen wir einfach unsere eigene kleine Pfingstparty. Und das hier ist der erste Track dafür auf der Playlist. Das ist Leonie zusammen mit G-Eazy und Rock'n'Roll. Hier bei Hitradio Antenne 1. Einer der besten Hits von heute.
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0: Auch wieder zu heiß jetzt irgendwie.
1: Hier ist Radio Antenne 1 und ja, ich gebe zu, den Satz habe ich mir gestern schon gedacht. Draußen beim Grillen in der prallen Sonne. Es ist aber einfach der deutscheste Satz überhaupt. Jetzt haben wir uns ein halbes Jahr darüber beschwert, dass es draußen viel zu kalt ist und wir endlich alle Sommer wollen. Jetzt ist der Sommer da. Ja, und jetzt ist es auch nicht wieder recht. Wir suchen noch mehr von diesen typisch deutschen Allmannsätzen zum Sommeranfang. Und in der Antenne 1 Community ist schon einiges zusammengekommen. Tim hat zum Beispiel was.
2: Es gibt kein schlechtes Wetter, nur schlechte Klamotten.
1: Eben, das gilt ja bei schlechtem und bei gutem Wetter. Zu heiß heißt einfach nur zu wenig Funktionskleidung. Danke dir. Tina, was sagst du?
3: Wenn es gewittert, dann sagt man ja meistens so, ja, das hat jetzt die Natur gebraucht.
1: Ja, das wird noch kommen, freue ich mich schon drauf. Oder die Steigerung davon, na, da muss ich wenigstens im Garten nicht mehr gießen. Danke euch und da gibt's bestimmt noch mehr von so typisch deutschen Allmannsätzen. Welche fallen euch denn ein, die man jetzt zum Sommeranfang ganz gut irgendwo mal droppen kann? 08000 75 7000. Schickt sie mir einfach schnell per WhatsApp-Sprachnachricht durch. Ich bin sehr gespannt, was ihr sagt. Und damit euch einen schönen Pfingstmontag. Kommt gut rein und wir haben dazu die perfekte Musik. Das ist Alex Warren mit Fever Dream. Einer der besten Hits von heute bei Hitradio Antenne 1.

0: Appetit, wenn ihr gerade beim späten Feiertagsfrühstück seid. Und wir servieren euch das Topping auf euer Marmeladenbrot. Mit Taylor Swift. Gleich am Morgen kann es ja nur was werden. The Fate of Ophelia gibt's gleich hier. Und dann quasi die Nutella unter den Hits. Kamrat mit Hug Yourself. Das sind die besten Hits von heute. Alle gleich hier innerhalb der nächsten halben Stunde bei Hitradio Antenne 1.
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0: 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Das Wetter ist heute richtig sommerlich, bei strahlend blauem Himmel, keinen Wolken und dazu jeder Menge Sonnenschein. Die Maximaltemperatur ist heute auch richtig hoch. Schlappe 35 Grad kann es heute geben. 26 Grad gemessen in Mössingen, 25 aktuell am Bahnhof in Pforzheim und 24 Grad zurzeit in Burladingen. Morgen wird es dann temperaturmäßig ähnlich, auch wieder bis zu 34, 35 Grad, aber weiter auch Top-Aussichten. Ab Donnerstag wird es dann zumindest ein kleines bisschen kühler, dann zwischen 25 und 30 Grad im Maximum. Und damit ist es jetzt kurz vor 11.
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2: Ich bin Katrin Müller. Beflügelt von der Hoffnung auf ein Friedensabkommen im Irankrieg und deutlich fallenden Ölpreisen haben die Börsen weltweit deutliche Zugewinne verbucht. Der DAX stieg in den ersten Handelsminuten auf 25.180 Punkte und erreichte damit das höchste Niveau seit dem Tag vor Kriegsbeginn im Iran Ende Februar. Die USA stehen nach Angaben von Präsident Trump vor einem Rahmenabkommen mit Teheran und der Wiedereröffnung der Straße von Hormuz. Allerdings dämpfte Trump auch Hoffnungen auf ein schnelles Abkommen. Die deutsche Industrie konnte im ersten Quartal erstmals seit fast 3 Jahren den Umsatz steigern. Trotzdem werden weiter im großen Stil Jobs abgebaut. Das zeigt eine Studie der Beratungsgesellschaft EY auf Basis von Daten des Statistischen Bundesamts. Besonders betroffen sind 2 Schlüsselbranchen der deutschen Wirtschaft.
3: Vor allem die Autoindustrie steckt weiter in der Krise. In den ersten 3 Monaten gingen hier rund 32.000 Arbeitsplätze verloren. Im Maschinenbau waren es 22.000. Auch wenn der Umsatz zu Jahresbeginn nach 10 Quartalen mit Rückgängen endlich wieder leicht im Plus war, die Belastungen wiegen schwer. Hohe Energie- und Arbeitskosten, Konkurrenz aus China und US-Zölle. Während jahrelang der Fachkräftemangel eines der großen Probleme war, sind es jetzt Überkapazitäten. Diana Kramer, Nachrichtenredaktion.
2: Die Diskussion um einen drohenden Kerosinmangel wegen des Irankriegs verunsichert Reisende in Deutschland. Bei einer repräsentativen Umfrage für den Abrechnungsdienstleister SAP gab fast jeder 5. an, deswegen selbst bereits einen Flug storniert, umgebucht oder eine Stornierung durch die Airline erlebt zu haben.
4: Die Verunsicherung ist da, aber die Reisewilligen gehen unterschiedlich damit um. 2/3 sagen, wir haben umgeplant. So weicht fast jeder 2. auf Bahn oder Auto aus. Ähnlich viele buchen Flüge viel früher als gewohnt. Und ein knappes Drittel hat Reisepläne erstmal aufgeschoben. Mehrere Airlines haben zuletzt die Preise erhöht. Für den Fall eines echten Kerosinmangels hat Wirtschaftsministerin Reiche Gegenmaßnahmen angekündigt. Ursula Winkler, Nachrichtenredaktion.
2: Nach einem Jahr im Amt veröffentlicht Papst Leo heute seine erste Enzyklika. In dem mehr als 100 Seiten langen Lehrschreiben mit dem Titel Magnifica Humanitas geht es um das Thema künstliche Intelligenz. Die erste Enzyklika in der Amtszeit eines neuen Papstes gilt vielfach als eine Art Regierungserklärung für dessen Pontifikat.
0: Gleich 1:01 der Hitradio Antenne 1 Verkehr, damit ihr gut ankommt. A5 Heidelberg Richtung Karlsruhe, zwischen Bruchsal und Karlsruhe Nord, bitte aufpassen. Hier ist ein kaputtes Auto auf dem Standstreifen. Dann die B10 Ulm Richtung Stuttgart, zwischen Plochingen, Deizesau Ost und West in beiden Richtungen Tiere auf der Fahrbahn, da bitte besonders vorsichtig fahren. B465 Münsingen Richtung Kirchheim-Teck, zwischen dem Abzweig nach Treifingen und Seeburg. Hier in beiden Richtungen bitte auch aufpassen, hier ist eine Ölspur. Und Kreis Karlsruhe schauen wir noch auf die Kreisstraße zwischen Huttenheim und Rheinsheim. Hier eine Unfallaufnahme, da ist auch ein Rettungshubschrauber im Einsatz. Geblitzt wird auf der A81 Stuttgart Richtung Würzburg. Da stehen sie auch für Ilsfeld in der 100er-Zone. Danke an Jenny fürs Melden. Und wenn ihr auch was gesehen habt, ganz egal ob Staus oder Blitzer, dann meldet es gern telefonisch, gern auch einfach per WhatsApp an die 08000 75 7000 oder ganz einfach über die Antenne 1 App. Gute Fahrt!
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0: Hallo! Schönen Pfingstmontag wünsche ich euch. Das Wetter draußen, das schreit doch einfach nach Freibad. Wo die Besten in Baden-Württemberg sind, das verrate ich euch in den nächsten 12 Minuten. Und während ihr noch die Badehose sucht, spielen wir euch hier natürlich schon mal was zum Einstimmen auf diesen Sommertag. Aus den 10ern, aus den 20ern und natürlich auch mit den besten Hits von heute. Und bei dem hier mixt sich das kühle Getränk quasi schon von alleine. Ja, auch um kurz vor 11. Kann ja auch alkoholfrei sein. Das ist Taylor Swift mit The Fate of Ophelia hier bei Hitradio Antenne 1. Kommt gut rein in den Feiertag.

Baden-Württemberg hat mit die beliebtesten Freibäder in ganz Deutschland. Hier ist Radio Antenne 1 am Pfingstmontag. Bis zu 34 Grad kann es heute warm werden. Wir brauchen also alle mal eine Abkühlung, ganz dringend. Und das geht ja perfekt in den Freibädern. Passend dazu hat ein Reisebüro jetzt ein Ranking der beliebtesten Freibäder in ganz Deutschland veröffentlicht. Die haben dafür Bewertungen genommen und das ausgewertet. Und wir in Baden-Württemberg kommen da ganz gut weg. Richtig viele Bäder sind nämlich in den Top 100. Bedeutet, ihr habt richtig viele Möglichkeiten heute. Ganz oben mit dabei ist zum Beispiel das Rheinhafenbad in Karlsruhe. Besser bekannt als Sonnenbad. Das hat es sogar bis aufs Treppchen geschafft. In die Top 3. Platz 3 war drin. Da gibt's ein großes Schwimmerbecken und ein kleines Kinderbecken für die Nichtschwimmer und eine Sauna. Glaubt, das muss heute jetzt nicht unbedingt sein. Auch in Reutlingen könnt ihr sehr gut abkühlen gehen. Im Wellenfreibad, da ist dann einmal die Stunde auch richtig Action. 1,5 Meter große Wellen werden in diesem Wellenbad erzeugt. Das macht bestimmt richtig Spaß. Gibt auch Rutschen, also geht alles mehr in Richtung Spaßbad. Genauso auch wie das Strandbad in Freiburg. Das ist nämlich auch in den Top 100 mit dabei. Das hat zum Beispiel eine richtig lange Rutsche. 91 Meter lang, eine Bar und so weiter. Deswegen auch auf jeden Fall eine Top-Platzierung. Euch heute viel Spaß beim Baden, egal wo es für euch hingeht. Genießt die Sonne und das schöne Wetter draußen. Und den Hit hier könnt ihr auf dem Weg dahin mit offenem Cabrio-Dach perfekt laut rumgrölen. Das ist nämlich Kamrad mit Hug Yourself, einer der besten Hits von heute.

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0: Jetzt ist gleich wieder viel zu heiß.
1: Ein Satz aus der Hölle, den findet Kerstin genauso schlimm wie ich. Hier ist Radio Antenne 1 und trotzdem habe ich mich jetzt am Wochenende dabei erwischt, wie ich genau das gedacht habe. Ja, 5 Grad weniger würden es irgendwie auch tun. Das kann ja eigentlich nicht sein. Jetzt haben wir uns alle monatelang darüber beschwert, wie kalt und dunkel es ist. Jetzt ist es warm und jetzt ist es auch wieder nicht recht. Pünktlich zum vorgezogenen Sommeranfang gibt es aber noch mehr von diesen typisch deutschen Almansätzen, die wir alle irgendwie kennen und die werden wir heute hier los, damit wir sie sonst nirgends mehr sagen müssen. Elias aus der Antenne 1 Community, der hat einen.
2: So heiß ist doch gar nicht, früher war es schlimmer.
1: Oh ja, sehr gutes Beispiel. Dieser Kommentar macht es jetzt auch nicht kühler, danke. Ben hat auch was.
3: So, wenn ich mit meinen Eltern so in den Biergarten gehe, eine Runde, dann sagt immer mindestens eine Person, ach, im Schatten ist doch gar kein Platz mehr.
1: Ja, stimmt, es geht schon auf dem Parkplatz los und ich frage mich jedes Mal, was hat man denn gedacht an so einem Feiertag zum Beispiel wie heute, dass da kein anderer unterwegs ist und auf die Idee kommt, oh, ich gehe mal in den Biergarten? Welche typisch deutschen Almansätze gibt es noch? Schickt sie mal rein an die 08075 7000, einfach per WhatsApp-Sprachnachricht. Ich bin sehr gespannt, was ihr noch rumschickt.

0: Jemand hat mir neulich mal ins Ohr gesetzt, dass der neue von Halli Humberstone irgendwie so ein bisschen klingen würde wie ein Taylor Swift Song. Und seitdem bekomme ich das nicht mehr aus dem Kopf. Oder? Stimmt schon so ein bisschen. To Love Somebody gibt's gleich. Neu bei uns auf der Playlist. Ist original, aber von Holly Humberstone. Und mit Michael Schulte wird's gefühlvoll an diesem Feiertag. Mit 5 AM, einer der besten Hits von heute, gleich für euch innerhalb der nächsten 10 Minuten bei Hitradio Antenne 1.
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0: 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Das Wetter ist heute wieder richtig sommerlich. Wir bekommen strahlend blauen Himmel, keine Wolken und dazu jede Menge Sonnenschein. Maximaltemperatur sind heute schlapp 35 Grad maximal. Genau, so ist es. 27 Grad haben wir gemessen in Mössingen. 26 Grad hat es aktuell am Bahnhof in Pforzheim und 25 Grad in Bolerdingen. Morgen wird es dann zumindest temperaturmäßig nochmal ein kleines bisschen wärmer. Wir bekommen dann bis zu 35 Grad, aber weiter Top-Aussichten. Am Donnerstag wird es dann ein kleines bisschen kühler, dann so 25 bis 30 Grad maximal. Und damit ist es jetzt kurz vor 12. Ich wünsche euch einen schönen Pfingstmontag.
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8: Ich bin Katrin Müller. Auch Beamte sollten in die gesetzliche Krankenversicherung einbezogen werden, findet der Wirtschaftsweise Achim Truger. Dass Beamte da rausgehalten werden, halte er für völlig falsch. Durch ihr gutes Gehalt könnten sie die Kassenlage der GKV durchaus stärken, sagte der Ökonom der Neuen Osnabrücker Zeitung. Beamte sind in der Regel nicht gesetzlich, sondern privat krankenversichert. Truger stellte auch in Frage, ob es überhaupt so viele Beamte braucht. Lehrer und Professoren beispielsweise müssten seiner Meinung nach nicht zwingend verbeamtet werden. US-Präsident Donald Trump macht widersprüchliche Aussagen zum Stand der Friedensverhandlungen mit dem Iran. Ein Deal stehe kurz bevor, schrieb Trump am Samstag. Gestern hieß es dann von ihm wieder, es dürfe nichts überstürzt werden. Dennoch ist der Ölpreis wegen der Hoffnung auf ein Abkommen gesunken.
9: Der auch für unsere Spritpreise wichtige Ölpreis ist wieder auf unter 100 US-Dollar pro Barrel gefallen. Durch den Iran-Krieg war der Preis zwischenzeitlich auf bis zu 125 Dollar gestiegen. Vorher lag er bei etwa 70 Dollar. Teil eines Abkommens soll auf jeden Fall sein, dass die für den Ölhandel wichtige Straße von Hormuz wieder komplett öffnet. Wichtigster Streitpunkt sind Eindämmung und Kontrolle des iranischen Atomprogramms. Nachdem es Trump nicht gelungen ist, die Führung des Irans durch den Krieg zu stürzen, braucht er irgendeinen Erfolg. Jan-Henner Reitze, Nachrichtenredaktion.
8: In Deutschland sind mehr als 1.900 Kinder als vermisst gemeldet, etwas mehr als vor einem Jahr. Das teilte das Bundeskriminalamt der Deutschen Presseagentur zum heutigen Tag der vermissten Kinder mit.
10: Elternteile entziehen dem Ex-Partner die gemeinsamen Kinder, Teenies reißen nach einem Streit mit den Eltern aus oder minderjährige Flüchtlinge sind plötzlich nicht mehr zu finden. Hinter jeder Vermisstenmeldung steckt ein Schicksal. Aber die gute Nachricht ist, die allermeisten Fälle, mehr als 96%, können laut BKA in den ersten 3 Monaten aufgeklärt werden. Nur bei einem sehr geringen Teil müsse von einem Unglücksfall oder einer Straftat ausgegangen werden, heißt es von den Ermittlern. Aber es gibt auch Fälle, die ungeklärt bleiben. Der älteste Vermisstenfall ohne klare Spur ist schon fast 70 Jahre alt. Ursula Winkler, Nachrichtenredaktion.
8: Die Deutsche Bahn will im Regionalverkehr wieder eine Pünktlichkeitsquote von mehr als 90% erreichen. Einen genauen Zeitplan gibt es dafür aber nicht. Eine so hohe Pünktlichkeitsquote gab es im Nahverkehr zuletzt im März 2025. Ziel sei es, wieder stabil über dieses Niveau zu kommen, so der Chef der Regiotochter des DB-Konzerns.
0: Eine Minute vor 12, der Hitradio Antenne 1 Verkehr, damit ihr gut ankommt. A5 Heidelberg Richtung Karlsruhe. Zwischen Bruchsal und Karlsruhe Nord ist ein kaputtes Auto auf dem Standstreifen. Da bitte vorsichtig fahren. Und A5 Karlsruhe Basel. Beim Marienhof liegen tote Tiere auf der Fahrbahn. Danke an Francesco dafür's Melden. Da bitte auch aufpassen. Dann weiter auf die A8 Stuttgart Richtung Karlsruhe. Zwischen Heimsheim und Pforzheim Nord. Hier 7 Kilometer Stop and Go. Und die letzte Meldung kommt aus Stuttgart, Bad Cannstatt. Hier bei den Wilhelmer Parkhäusern, da sind aktuell alle Parkhäuser besetzt. Wenn ihr könnt, benutzt da Park and Ride und kommt mit den öffentlichen Verkehrsmitteln. Als Ausweichparkhaus könnt ihr ins Parkhaus Mahle in der Haldenstraße fahren. Und geblitzt wird auf der A81 Stuttgart-Würzburg auf Höhe Ilsfeld in der 100er-Zone. Danke da an Jenny fürs Melden. Wenn ihr auch noch was gesehen habt, ganz egal ob Staus oder Blitzer, dann meldet es gerne telefonisch, gerne auch einfach per WhatsApp an die 08000 75 7000 oder ganz einfach über die Antenne 1 App. Gute Fahrt!
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0: Hallo! Nach dem Frühstück heißt ja an so einem Feiertag wie heute auch nur kurz vorm Mittagessen. Und drei Maschinenbaustudenten aus Konstanz haben eine Maschine entwickelt, mit der sie für das Mittagessen quasi ganz Baden-Württemberg versorgen konnten. Was sie erfunden haben, das verrate ich euch in den nächsten 12 Minuten. Die Vielfalt in der Musik, die haben wir zwar nicht erfunden, aber doch aufs beste Level gebracht, finde ich. Und ich habe gleich für euch die 10er am Start, die 20er und natürlich die besten Hits von heute. Und mit dem hier kurbelt sich der Sonnenschirm gleich ein kleines bisschen leichter auf. Das ist Michael Schulte mit 5 AM hier bei Hitradio Antenne 1. Ja,

0: Drei Studenten der Uni Konstanz retten das Mittagessen, wenn die Kantine nichts Gescheites hat. Also theoretisch zumindest. Hier ist Radio Antenne 1 und aktuell trendet ein Video auf Instagram, in dem drei Maschinenbaustudenten eine Projektarbeit vorstellen. Eine LKW-Maschine. Also das Ding zum Essen, nicht der Sattelschlepper. Funktioniert so, das Brötchen wird geschnitten, der Fleischkäse auch in Scheiben und dann wird der Leberkäse quasi automatisch in das Brötchen eingelegt. Und es gibt sogar Soßen drauf. Und das konnten sie dann als Projekt entwickeln. Thomas Anton ist einer der drei Studenten. Thomas, auf welchem Maße ist das Ding denn eingestellt? Also wenn ich jetzt an so einen fausthohen Globus-Fleischkäse denke, eher sowas oder eher hauchzart?
1: Die Maschine ist einstellbar. Es gibt ja verschiedene Arten von Geschmäckern, von Leuten,
0: ja, logisch,
1: die
0: klar.
1: Entweder eine dickere, eine dünnere Scheibe, unterschiedliche Soßen wollen. Und so haben wir natürlich auch die Maschine gebaut.
0: Ah, perfekt,
1: okay. Wir
0: haben
1: dann alles gedacht über die Steuerung, die wir da einbauen haben, kann man die Dicke von dem Leberkäse einstellen. Wir sind für alles gewappnet und das ist alles möglich mit der Maschine.
0: Also sehr gut, ich würde dann so einen sehr großen und dicken nehmen, bitte. Ihr habt ein ganzes Jahr daran getüftelt, ein halbes Jahr Planung, ein halbes Jahr Bauzeit. Wie viel musstet ihr denn essen in dieser Planungszeit, bis es wirklich perfekt war?
1: Das kann man nicht mal mehr an wahrscheinlich 10 Händen abzählen. aber man kann gut sagen, alle 2 Wochen haben wir da die Maschine angeschmissen, immer wieder Tests geführt. Da haben wir unsere Kommilitonen eingeladen. Zu 10 Zimmer da im Zimmer gesessen
0: und
1: haben da alle 2 Wochen 1 Kilo bis 2 Kilo Fleischkäse gemacht und haben den dann getestet.
0: Ja, Qualitätskontrolle muss ja sein und schmeckt ja auch. Welche Note gab es am Ende denn dafür?
1: Wir haben für die Maschine in der Projektarbeit die Bestnote bekommen, die 1,0, und das ist ja auch schon ein Schritt zum Erfolg.
0: Auf jeden Fall und mehr als verdient. Ich meine, das war für die Prüfer wahrscheinlich ja auch die leckerste Vorstellung. Da hätte ich auch auf jeden Fall eine Topnote gegeben. Dankeschön, Thomas, und euch allen guten Appetit.

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0: Also irgendwie ist es jetzt ja doch zu heiß. Hier ist Hitradio Antenne 1 und ja, ich gebe zu, ich habe mich gestern selbst dabei erwischt, wie ich genau das gedacht habe. Ja, irgendwie so 5 Grad weniger würden sie jetzt auch tun. Aber eigentlich ja wirklich total albern, weil erst fanden wir es alle ewig lang zu kalt und zu nass. Jetzt ist es warm und trocken. Jetzt ist es auch wieder falsch. Genau das wollten wir doch. Also es ist so ein richtig typisch deutscher Satz jetzt zu sagen, oh ja, schon warm. Was gibt's noch für typische Allmann-Sätze, die alle jetzt gerade sagen, wo der Sommer wieder anfängt? Simone aus Northeim hat mir eine WhatsApp geschickt.
1: Sobald es warm wird und man sein Auto draußen putzt, kommt irgendeiner her und sagt, darf ich meins dazustellen?
0: Oh ja.
1: Das ist auch so ein typischer deutscher Sommergag.
0: Total. Also ich putze mein Auto ja wirklich selten. Und auch selten auf der Straße, weil ich da ein bisschen faul bin. Aber selbst wenn man nur so einen kleinen Vogelfleck wegmacht mit ein bisschen Wasser und einem Lappen, kommt einer und sagt genau das. Ich glaube, wir haben alle die gleichen Nachbarn. Danke dir fürs Melden, liebe Simone. Und ihr habt doch bestimmt auch so Sätze auf Lager. Wir sammeln sie heute hier, damit sie dann den Sommer über keiner mehr benutzen muss. Schickt mir dazu einfach schnell eine WhatsApp-Sprachnachricht an die 08000 75 7000. Ich bin sehr gespannt. Und wir machen uns jetzt den Pfingstmontagnachmittag so entspannt wie möglich mit dem aktuellen Country-Pop-Hit von Dasha. Das ist Austin.

0: Wir leisten hier zwei mega erfolgreiche Frauen am Start. Einmal Songwriter Superstar Taylor Swift. Macht den Anfang mit der neuen Meganummer. Opalite habe ich gleich für euch in voller Länge. Und Bibi Rexha hat schon mit Riesen wie David Guetta zusammengearbeitet. Remix kann sie aber auch alleine. Bestes Beispiel, New Religion, gleich hier bei uns. Das sind die besten Hits von heute innerhalb der nächsten halben Stunde bei Radio Antenne 1.
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0: Hitradio Antenne 1, das Wetter. Hell, sonnig, heiß. Mehr Beschreibung braucht es eigentlich gar nicht. Es ist wunderschönes Freibad-Sommerwetter heute, 34 Grad maximal. Aktuell 28 in der Fußgängerzone in Heilbronn, 27 in Geislingen und auch 28 gemessen in Waiblingen. Morgen macht das Wetter dann einfach einmal Copy-Paste, da gibt es das gleiche dann nochmal. Ab Donnerstag wird es ein kleines Ticken kühler, da dann noch so zwischen 25 und 30 Grad maximal. Und damit haben wir es jetzt, 5 Minuten vor 1. Ich wünsche euch einen schönen Feiertag.
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5: Ich bin Katrin Müller. Auch Beamte sollten in die gesetzliche Krankenversicherung einbezogen werden, findet der Wirtschaftsweise Achim Truger. Dass Beamte da rausgehalten werden, halte er für völlig falsch. Durch ihr gutes Gehalt könnten sie die Kassenlage der GKV durchaus stärken, sagte der Ökonom der Neuen Osnabrücker Zeitung. Beamte sind in der Regel nicht gesetzlich, sondern privat krankenversichert. Truger stellte auch in Frage, ob es überhaupt so viele Beamte braucht. Lehrer und Professoren beispielsweise müssten seiner Meinung nach nicht zwingend verbeamtet werden. Die deutsche Industrie konnte im ersten Quartal erstmals seit fast 3 Jahren den Umsatz steigern. Trotzdem werden weiter im großen Stil Jobs abgebaut. Das zeigt eine Studie der Beratungsgesellschaft EY auf Basis von Daten des Statistischen Bundesamts. Besonders betroffen sind 2 Schlüsselbranchen der deutschen Wirtschaft.
6: Vor allem die Autoindustrie steckt weiter in der Krise. In den ersten 3 Monaten gingen hier rund 32.000 Arbeitsplätze verloren. Im Maschinenbau waren es 22.000. Auch wenn der Umsatz zu Jahresbeginn nach 10 Quartalen mit Rückgängen endlich wieder leicht im Plus war, die Belastungen wiegen schwer. Hohe Energie- und Arbeitskosten, Konkurrenz aus China und US-Zölle. Während jahrelang der Fachkräftemangel eines der großen Probleme war, sind es jetzt Überkapazitäten. Diana Kramer, Nachrichtenredaktion.
5: Die Diskussion um einen drohenden Kerosinmangel wegen des Iran-Kriegs verunsichert Reisende in Deutschland. Bei einer repräsentativen Umfrage für den Abrechnungsdienstleister SAP gab fast jeder 5. an, deswegen selbst bereits einen Flug storniert, umgebucht oder eine Stornierung durch die Airline erlebt zu haben.
7: Die Verunsicherung ist da, aber die Reisewilligen gehen unterschiedlich damit um. 2 Drittel sagen, wir haben umgeplant. So weicht fast jeder 2. auf Bahn oder Auto aus. Ähnlich viele buchen Flüge viel früher als gewohnt. Und ein knappes Drittel hat Reisepläne erstmal aufgeschoben. Mehrere Airlines haben zuletzt die Preise erhöht. Für den Fall eines echten Kerosinmangels hat Wirtschaftsministerin Reiche Gegenmaßnahmen angekündigt. Ursula Winkler, Nachrichtenredaktion.
5: Die Deutsche Bahn will im Regionalverkehr wieder eine Pünktlichkeitsquote von mehr als 90% erreichen. Einen genauen Zeitplan gibt es dafür aber nicht. Eine so hohe Pünktlichkeitsquote gab es im Nahverkehr zuletzt im März 2025. Ziel sei es, wieder stabil über dieses Niveau zu kommen, so der Chef der Regio-Tochter des DB-Konzerns.
0: 1:02 haben wir es, der Hitradio Antenne 1 Verkehr, damit ihr gut ankommt. A5 Heidelberg Richtung Karlsruhe, zwischen Bruchsal und Karlsruhe Nord steht ein kaputtes Auto auf dem Standstreifen, da bitte vorsichtig fahren. Dann weiter auf die A8 Stuttgart Richtung Karlsruhe, hier zwischen Heimsheim und Pforzheim Nord, 7 Kilometer Stop and Go, da ist eine ungesicherte Unfallstelle zwischen Pforzheim Süd und Ost. A81 Heilbronn Richtung Stuttgart, zwischen Ludwigsburg Nord und Zuffenhausen, ein liegen gebliebenes Auto auf dem Standstreifen, auch da bitte vorsichtig fahren. Schauen wir in im Kreis Freudenstadt auf die Landstraße zwischen Kloster Reichenbach und der B294. In beiden Richtungen hier eine Unfallaufnahme in der Kurve. Da bitte besonders aufpassen. Und die letzte Meldung kommt aus Stuttgart-Bad Cannstatt. Die Wilhelma-Parkhäuser sind aktuell alle besetzt, wegen des schönen Wetters wahrscheinlich. Wenn ihr könnt, benutzt da bitte Park and Ride und dann die öffentlichen Verkehrsmittel. Als Ausweichparkhaus könnt ihr im Parkhaus Mahle in der Haldenstraße parken. Geblitzt wird auf der A81 Stuttgart Richtung Würzburg auf Höhe Ilsfeld. Da stehen sie in der 100er-Zone. Danke an Jenny. Und wenn ihr noch was gesehen habt, ganz egal ob Staus oder Blitzer, dann meldet es gern telefonisch, gern auch einfach per WhatsApp an die 08000 75 7000 oder ganz einfach und bequem über die Antenne 1 App. Gute Fahrt!
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0: Hallo! Genießt das wunderschöne Sommerwetter draußen an eurem Feiertag. Und warum ich wegen einer Winterjacke heute fast zu spät zur Sendung gekommen wäre. Und das bei dem Wetter. Gleich hier in den nächsten 12 Minuten. Und zu den Sonnenstrahlen draußen passt auch unsere Playlist mit den 10ern, mit den 20ern und natürlich mit den besten Hits von heute. Da gibt's jetzt nämlich den aktuellen von Taylor Swift. Und das könnte der Sommerhit des Jahres werden. Gibt schon erste Vorschläge, die das fordern. Jetzt für euch hier bei Hitradio Antenne 1.

Radio 1 ist hier. Heute ist der bisher wärmste Tag des Jahres und es ist wirklich sehr, sehr schön, dass man endlich wieder ohne Winterjacke nach draußen kann. Habe ich heute auch gemacht. Ist jetzt natürlich, wie wir alle, gerade im T-Shirt und kurzer Hose herum. Kleines Problemchen nur, mein Geldbeutel war auch noch in dieser dicken Jacke drin. Mit meinem Führerschein natürlich. Das hängt jetzt bei mir daheim an der Garderobe. So, und jetzt Quizfrage. Wer ist wohl heute Morgen auf dem Weg hier in den Sender in eine völlig verdachtsunabhängige allgemeine Verkehrskontrolle gekommen und hat überhaupt gar nichts dabei, mit dem er sich ausweisen konnte? Richtig, ich war's. 100 Punkte. Wirklich, selten war mir was so unangenehm, wie dieser Polizistin da ins Gesicht zu schauen und dann zu sagen, ja, nee. Ich habe jetzt irgendwie gar nichts dabei. Ich musste dann sogar pusten, also irgendwie sehe ich wohl verdächtig aus. Aber ich muss dazu sagen, es war zum Glück alles nur halb so wild. Die war wirklich sehr, sehr nett und auch kulant. Und mit dem Fahrzeugschein, den ich zum Glück noch dabei hatte, ging das dann. Ich musste nicht mal mehr Strafe zahlen und in ein paar Minuten war das ganze Ding dann auch gegessen. Deswegen Dankeschön, ich bin wirklich sehr, sehr froh drum. War nämlich sowieso spät dran und hätte das Ganze etwas länger gedauert, dann, hätte ich hier eventuell ein bisschen Sendung verpasst. Deswegen danke an alle freundlichen Polizisten, die auch heute Dienst schieben am Feiertag und haltet gut durch in euren Wägen. Hoffentlich geht die Klimaanlage. Zum Durchhalten gibt's dazu jetzt den aktuellen von Bibi Rexha. Das ist New Religion, einer der besten Hits von heute, hier bei Hitradio Antenne 1. Die

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Freibadwetter in Baden-Württemberg. Genießt das draußen quasi so als Art Mini-Kurzurlaub für alle, die es auch nicht in die Pfingstferien geht. Und falls ihr heute doch nicht ins Kühle springen wollt, dann gibt es natürlich auch noch ein paar andere Sachen, die ihr stattdessen oder danach in Baden-Württemberg machen könnt. Heute sind nämlich viele Pfingstmärkte, auf denen ihr so eine richtig schön angenehme Chillstimmung habt. Also eben, es gibt was Leckeres zu essen, was Leckeres zu trinken, irgendwie ein bisschen Musik dazu, also einfach so eine nette Atmosphäre. Zum Beispiel in Mundelsheim, da ist der traditionell jedes Jahr, geht noch bis 18 Uhr heute Abend. Und wenn ihr ein bisschen mehr Action wollt, dann könnt ihr zum Beispiel noch zum Trossinger Pfingstmarkt gehen. Da gibt es auch erstmal das Gleiche mit Essen, Trinken und irgendwie netter Stimmung. Aber on top quasi noch eine kleine Kirmes mit Fahrgeschäften, Autoscootern und Losbuden. Geht noch bis 16 Uhr dieser Teil. Ganz egal, was ihr heute vorhabt, wir wünschen euch dabei natürlich viel Spaß und alles, was ihr sonst noch so machen könnt in Baden-Württemberg. Das haben unsere Wachmacher wie immer für euch zusammengefasst in Was ist los am Wochenende, diesmal in der Feiertags-Edition. Könnt ihr ganz einfach nachhören bei uns auf antenne1.de oder im Wachmacher-Wahnsinn-Podcast. Überall da, wo es Podcasts gibt. Schönen Feiertag wünsche ich euch.

0: Oliver Heldens hat einen neuen Banger für uns rausgehauen. Lady, Hear Me Tonight, neu bei uns auf der Playlist und klingt doch direkt nach so einem Sommertag irgendwo am Strand. Gleich hier machen wir den uns. Und ein richtiger Wohlfühlsong kommt von Michael Schulte. Mit 5am ist einer der besten Hits von heute und geht's gleich. Hier bei uns innerhalb der nächsten 20 Minuten bei Radio Antenne 1.
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0: Hitradio Antenne 1, das Wetter. Wenn es für euch heute noch rausgeht, dann ist Sonnencreme auf jeden Fall Pflicht. Die Sonne knallt nämlich runter, es gibt keine Wolken am Himmel und dazu auch noch bis zu 34 Grad im Maximum. Also richtig schönes Sommerwetter heute zusammengefasst. Aktuell 27 Grad gemessen in Buchen, 28 Grad hat es in Aalen und 29 sogar am Turm in Rottweil. Morgen dann das Wetter sehr ähnlich zu heute, auch genauso heiß. Ab Donnerstag wird es dann einen kleinen Ticken kühler, dann so 25 bis 30 Grad maximal. Also kühl ist ein großes Wort. Es ist jetzt gleich 5:05. Ich wünsche euch einen schönen Pfingstmontag.
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2: Ich bin Babette Büchner. Der Wirtschaftsweise Achim Truger ist dafür, dass auch Beamte in die gesetzliche Krankenversicherung einzahlen. Er halte das bisherige System für völlig falsch, sagte Truger der Neuen Osnabrücker Zeitung.
3: Fast jeder deutsche Beamte ist privat versichert. Müssten sie mit ihren guten Gehältern in die gesetzliche Krankenversicherung, würde das Finanzprobleme der Kassen lindern, argumentiert Truger, der das aktuelle System für ungerecht hält. Zum Beispiel, weil gesetzlich Versicherte auch den Großteil der Beiträge von Bürgergeldempfängern mitbezahlen, sich Privatversicherte aber nicht an diesen Kosten beteiligen. Als Konsequenz warnt der Ökonom vor einer Zweiklassenmedizin. Die geplante Reform des Gesundheitssystems sieht nicht vor, Beamte in die gesetzlichen Kassen einzubeziehen. Aus Berlin Jan-Henner Reitze.
2: Trotz großer Zustimmung sieht Bundesinnenminister Alexander Dobrindt ein Social-Media-Verbot für Kinder skeptisch. Er halte das für schwer durchsetzbar und deswegen auch wenig zielführend, sagte er den Funke-Medien. Dobrindt sieht auch die Familien in der Pflicht. Es sei eine Grundsatzentscheidung von Familien und Eltern, wann ein Kind ein Handy erhalte. Diese Verantwortung lasse sich nicht komplett abschieben. Alle reden über KI, auch der Papst. Im ersten Lehrschreiben seit seinem Amtsantritt warnt Leo vor Risiken von künstlicher Intelligenz. Er wolle KI entwaffnen, schreibt der Papst in dem 100 Seiten langen Dokument. Technik müsse dem Menschen dienen, nicht der Macht und dem Profit.
4: Leo befürchtet nämlich, dass Mitmenschlichkeit, die Menschenwürde und Beziehungen unter die Räder kommen. Wichtig ist ihm auch, dass Arbeit nicht entwertet wird, Stichwort KI als Jobkiller. Und er warnt davor, dass nur wenige Tech-Giganten am Ende alles kontrollieren. Deshalb plädiert er auch für einen KI-Ethik-Kodex weltweit. Und er sagt Nein zu KI-gesteuerten Waffen. Seine Botschaft, kein Algorithmus kann Krieg moralisch rechtfertigen. Aus Rom, Claudia Wächter.
2: Die Hoffnung auf ein Friedensabkommen im Iran lässt die Ölpreise sinken und hat auch die Börsen weltweit angeschoben. Der DAX stieg in den ersten Handelsminuten um 1,2% und damit auf das höchste Niveau seit dem Tag vor Kriegsbeginn im Iran Ende Februar. US-Präsident Donald Trump hatte gesagt, dass sein Rahmenabkommen mit dem Iran weitgehend ausgehandelt sei. Beide Seiten müssten sich aber Zeit nehmen, es dürfe keine Fehler geben.
0: 3:02, der Hitradio Antenne 1 Verkehr, damit ihr gut ankommt. A5 Heidelberg Richtung Karlsruhe. Zwischen Bruchsal und Karlsruhe Nord steht ein kaputtes Auto auf dem Standstreifen, da bitte aufpassen. In der Gegenrichtung A5 Karlsruhe Richtung Heidelberg. Zwischen Kronau und dem Kreuz Walldorf haben wir 2 Kilometer stockenden Verkehr. Hier braucht ihr aktuell 10 Minuten länger. Dann die A7, Ulm Richtung Würzburg. Zwischen Dinkelsbühl-Fichtenau und Feuchtwangen West ist die linke Spur blockiert. Da liegt eine Metallstange auf der Fahrbahn. A8 Karlsruhe-Stuttgart. Zwischen Pforzheim West und Süd 2 Kilometer Stau. Hier braucht ihr aktuell 30 Minuten mehr Zeit. Dann weiter auf die A8 München Richtung Stuttgart. Zwischen Hohenstadt und Mühlhausen ist ein Auto liegen geblieben. Hier auf der rechten Spur. Da bitte auch vorsichtig fahren. A8 Stuttgart-Karlsruhe zwischen Heimsheim und Pforzheim-Ost, 4 Kilometer Stau, Zeitverlust hier zurzeit 15 Minuten. A81 Heilbronn Richtung Stuttgart zwischen Ludwigsburg-Nord und Stuttgart-Zuffenhausen ist ein Auto auf dem Standstreifen liegen geblieben, da ist auch die Polizei vor Ort, bitte fahrt dort auch etwas vorsichtig. B14 die Leonberger Straße, wenn ihr Richtung Stuttgart fahrt, zwischen dem Kreisverkehr Schattenring und dem Gäubahntunnel eine ungesicherte Unfallstelle und wir gucken noch in den Kreis Freudenstadt auf die Landstraße zwischen Kloster Reichenbach und der B294 hier in beiden Richtungen eine Unfallaufnahme in der Kurve, da bitte auch besonders vorsichtig fahren. Und Blitzer habt ihr zurzeit keine gesehen, falls ihr doch irgendwas entdeckt habt. Ganz egal, ob Staus oder Blitzer, dann meldet es gern telefonisch, gern auch einfach per WhatsApp an die 08000 75 7000 oder ganz einfach über die Antenne 1 App. Ich wünsche euch eine gute Fahrt und einen schönen restlichen Pfingstmontag.
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9: Viel Sonnenschein begleitet uns durch diesen Pfingstmontag. Über den Bergen wachsen ein paar Quellwolken und im Südschwarzwald kann es am Nachmittag eventuell mal kurz schauern. Die Höchstwerte liegen bei 27 bis 32, am Oberrhein bei bis zu 34 Grad. Die nächsten Tage bleiben sonnig, ab Donnerstag wird es etwas kühler.
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10: Ich bin Babette Büchner. Der Wirtschaftsweise Achim Truger ist dafür, dass auch Beamte in die gesetzliche Krankenversicherung einzahlen. Er halte das bisherige System für völlig falsch, sagte Truger der neuen Osnabrücker Zeitung. Durch ihr gutes Gehalt könnten sie die Finanzen der Kassen stärken. Er stellte auch in Frage, ob es überhaupt so viele Beamte braucht. Lehrer und Professoren müssten beispielsweise nicht zwingend verbeamtet werden. Sollte es ein Social-Media-Verbot für Kinder geben? Bundesinnenminister Alexander Dobrindt ist skeptisch. Er halte ein Verbot für schwer durchsetzbar und deswegen für wenig zielführend, sagte er den Funke-Medien.
11: Der Staat alleine könne mit Social Media verbundene Probleme nicht lösen und Familien und Eltern könnten ihre Verantwortung auch nicht komplett abschieben, findet Innenminister Dobrindt. Eltern müssten ja beispielsweise auch entscheiden, wann ihr Kind ein Handy bekommt, sagt der Minister. Diskutiert wird in Deutschland ein Social Media Verbot für Kinder unter 14 Jahren. Eine Expertenkommission arbeitet an Vorschlägen zum Thema, die im Sommer vorgestellt werden sollen. Eine Mehrheit der Deutschen spricht sich in Umfragen für ein Verbot aus. Katrin Müller, Nachrichtenredaktion.
10: US-Präsident Donald Trump hat widersprüchliche Aussagen zum Stand der Friedensverhandlungen mit dem Iran gemacht. Ein Deal stehe kurz bevor, schrieb Trump am Samstag. Gestern hieß es von ihm dann wieder, es dürfe nichts überstürzt werden. Die Hoffnung auf ein Abkommen hat trotzdem den Ölpreis sinken lassen.
12: Der auch für unsere Spritpreise wichtige Ölpreis ist wieder auf unter 100 US-Dollar pro Barrel gefallen. Durch den Iran-Krieg war der Preis zwischenzeitlich auf bis zu 125 Dollar gestiegen. Vorher lag er bei etwa 70 Dollar. Teil eines Abkommens soll auf jeden Fall sein, dass die für den Ölhandel wichtige Straße von Hormuz wieder komplett öffnet. Jan-Henner Reitze, Nachrichtenredaktion.
10: Das Thema künstliche Intelligenz treibt den Papst schon länger um. Deshalb macht er es zum Thema seiner ersten Enzyklika, eine Art Regierungserklärung. In dem Lehrschreiben warnt Leo vor Risiken von künstlicher Intelligenz und fordert strenge Richtlinien. Er wolle KI entwaffnen, schreibt der Papst in dem mehr als 100 Seiten langen Dokument. Technik müsse dem Menschen dienen, nicht der Macht oder dem Profit. Er sieht aber auch Chancen.
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13: Wir schauen auf die A8 Karlsruhe Richtung Stuttgart. Zwischen Pforzheim West und Pforzheim Süd 6 Kilometer Stau. Hier mit mindestens einer Dreiviertelstunde an Zeitverlust rechnen. Wir bleiben auf der A8 in der Gegenrichtung Richtung Karlsruhe. Zwischen Heimsheim und Pforzheim Nord 5 Kilometer Stau. Hier kommen gut 15 Minuten obendrauf. 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
5: Viel Sonnenschein begleitet uns durch diesen Pfingstmontag. Über den Bergen wachsen ein paar Quellwolken und im Südschwarzwald kann es am Nachmittag eventuell mal kurz schauern. Die Höchstwerte liegen bei 27 bis 32, am Oberrhein bei bis zu 34 Grad. Die nächsten Tage bleiben sonnig, ab Donnerstag wird es etwas kühler.
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6: Ich bin Babette Büchner. Ein Schritt vor, ein Schritt zurück. Die USA und der Iran scheinen sich bei einem Abkommen anzunähern. Teheran bleibt aber bei seiner Verhandlungslinie. Erst nach Abschluss eines Rahmenabkommens soll über das Atomprogramm verhandelt werden, heißt es aus dem Außenministerium. US-Präsident Donald Trump schrieb auf seiner Plattform Truth Social, er wolle kein Abkommen, das zu einer Atombombe für den Iran führe. Der Wirtschaftsweise Achim Truger ist dafür, dass auch Beamte in die gesetzliche Krankenversicherung einzahlen. Er halte das bisherige System für völlig falsch, sagte Truger der neuen Osnabrücker Zeitung.
7: Fast jeder deutsche Beamte ist privatversichert. Müssten sie mit ihren guten Gehältern in die gesetzliche Krankenversicherung, würde das Finanzprobleme der Kassen lindern, argumentiert Truger, der das aktuelle System für ungerecht hält. Zum Beispiel, weil gesetzlich Versicherte auch den Großteil der Beiträge von Bürgergeldempfängern mitbezahlen, sich Privatversicherte aber nicht an diesen Kosten beteiligen. Als Konsequenz warnt der Ökonom vor einer Zweiklassenmedizin. Die geplante Reform des Gesundheitssystems sieht nicht vor, Beamte in die gesetzlichen Kassen einzubeziehen. Aus Berlin Jan-Henner Reitze.
6: Das Thema künstliche Intelligenz treibt den Papst schon länger um. Im ersten Lehrschreiben seit seinem Amtsantritt warnt Leo jetzt vor Risiken. Er wolle KI entwaffnen, schreibt der Papst in dem mehr als 100 Seiten langen Dokument. Technik müsse dem Menschen dienen, nicht der Macht oder dem Profit.
8: Leo befürchtet nämlich, dass Mitmenschlichkeit, die Menschenwürde und Beziehungen unter die Räder kommen. Wichtig ist ihm auch, dass Arbeit nicht entwertet wird, Stichwort KI als Jobkiller. Und er warnt davor, dass nur wenige Tech-Giganten am Ende alles kontrollieren. Deshalb plädiert er auch für einen KI-Ethik-Kodex weltweit. Und er sagt Nein zu KI-gesteuerten Waffen. Seine Botschaft, kein Algorithmus kann Krieg moralisch rechtfertigen. Aus Rom, Claudia Wächter.
6: Forscher haben in der Tiefsee vor den Galapagos-Inseln einen winzigen blauen Oktopus entdeckt. Das Tier hat nur etwa die Größe eines Golfballs, die Art war bisher unbekannt. Um es zu beschreiben, wurde es mit einer hochauflösenden Mikrocomputertomographie untersucht. So konnten feinste Details der inneren Organe und des Mundes sichtbar gemacht werden, ohne dem Mini-Oktopus zu schaden.
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9: Die A8 Karlsruhe Richtung Stuttgart zwischen Pforzheim West und Pforzheim Süd. 5 Kilometer Stau, hier kommen gut 40 Minuten auf die Fahrzeit obendrauf. 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
7: Viel Sonnenschein begleitet uns durch diesen Pfingstmontag. Über den Bergen wachsen ein paar Quellwolken und im Südschwarzwald kann es am Nachmittag eventuell mal kurz schauern. Die Höchstwerte liegen bei 27 bis 32, am Oberrhein bei bis zu 34 Grad. Die nächsten Tage bleiben sonnig, ab Donnerstag wird es etwas kühler.
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8: Ich bin Babette Büchner. Welche Gemeinde ist am besten versorgt mit Schulen, Ärzten, Schwimmbädern und schnellem Internet? Das zeigt eine neue Studie des Instituts der deutschen Wirtschaft, in Auftrag gegeben vom Tabakkonzern Philip Morris. Gewinner des Rankings, die kleine Stadt H bei München.
9: In den vergangenen Jahren mussten in vielen Orten Schwimmbäder oder Kliniken schließen. Viele Schulen sind marode. Schuld ist vor allem die Finanzlage. Dennoch zeigt die Studie, in fast allen deutschen Städten und Gemeinden ist rund die Hälfte der befragten Bürger zufrieden mit dem Angebot vor Ort. Dabei erzielen ostdeutsche Städte öfter Top-Werte als westdeutsche. Im Vergleich der Bundesländer liegt NRW vorn. Am anderen Ende Mecklenburg-Vorpommern. Dort gilt mehr als jede zweite Gemeinde als sehr schlecht versorgt. Thomas Bremser, Nachrichtenredaktion.
8: Ein Schritt vor, ein Schritt zurück. Die USA und der Iran scheinen sich bei einem Abkommen anzunähern. Teheran bleibt aber bei seiner Verhandlungslinie. Erst nach Abschluss eines Rahmenabkommens soll über das Atomprogramm verhandelt werden, heißt es aus dem Außenministerium. US-Präsident Donald Trump schrieb auf seiner Plattform Truth Social, er wolle kein Abkommen, das zu einer Atombombe für den Iran führe. Sollte es ein Social-Media-Verbot für Kinder geben? Bundesinnenminister Alexander Dobrindt ist skeptisch. Er halte ein Verbot für schwer durchsetzbar und deswegen für wenig zielführend, sagte er den Funke-Medien.
10: Der Staat alleine könne mit Social Media verbundene Probleme nicht lösen und Familien und Eltern könnten ihre Verantwortung auch nicht komplett abschieben, findet Innenminister Dobrindt. Eltern müssten ja beispielsweise auch entscheiden, wann ihr Kind ein Handy bekommt, sagt der Minister. Diskutiert wird in Deutschland ein Social Media Verbot für Kinder unter 14 Jahren. Eine Expertenkommission arbeitet an Vorschlägen zum Thema, die im Sommer vorgestellt werden sollen. Eine Mehrheit der Deutschen spricht sich in Umfragen für ein Verbot aus. Katrin Müller, Nachrichtenredaktion.
8: Die Demokratische Republik Kongo zählt bei dem aktuellen Ausbruch des tödlichen Ebola-Virus laut WHO mittlerweile mehr als 900 Verdachtsfälle. Nach Angaben der Regierung von gestern sind seit Beginn des Ausbruchs 204 Erkrankte gestorben. Das sind gut 30 Todesfälle mehr als noch am Vortag. Im Nachbarland Uganda sind bislang 7 weitere bestätigte Fälle bekannt, die mit dem Ausbruch im Ostkongo in Zusammenhang stehen.
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11: Uns liegen derzeit keine Meldungen vor. Alle aktuellen Staus und Blitzer findet ihr jederzeit auf antenne1.de oder ganz bequem in unserer Antenne 1 App.
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4: Was für ein herrlicher, ja, eigentlich schon Sommertag, gefühlt zumindest. Am Abend und in der Nacht ist es höchstens mal leicht bewölkt. Dazu sinken die Temperaturen auf 16 bis 9 Grad. Auch morgen wird es wieder heiß, 29 bis 35 Grad. Dazu scheint wieder meistens die Sonne. Nur über dem Bergland kann es vereinzelt mal regnen oder gewittern.
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5: Ich bin Babette Büchner. Schulen, Ärzte, Schwimmbäder, schnelles Internet. Die kleine Stadt H bei München ist laut einer Studie des Instituts der deutschen Wirtschaft bundesweit am besten versorgt mit Infrastrukturangeboten. Schlusslicht des Rankings ist demnach Hirschtal in der Südwestpfalz. Im Vergleich der Flächenländer liegt Nordrhein-Westfalen vorn. Am unteren Ende steht Mecklenburg-Vorpommern. Sinkende Truppenzahlen und geopolitische Blockaden. In den vergangenen 25 Jahren gab es noch nie so wenig UN-Blauhelme und andere Einsatzkräfte bei Friedensoperationen wie zuletzt. Das zeigt ein Bericht des Stockholmer SIPRI-Instituts.
6: Auch Friedensmissionen gab es weniger als im Jahr zuvor. Der Grund? Ein perfekter Sturm aus finanziellen und politischen Faktoren, sagen die Forscher. Allein den UN-Blauhelmen fehlten im vergangenen Jahr 2 Milliarden US-Dollar. Die USA schulden den Vereinten Nationen Milliarden an Mitgliedsbeiträgen, unter anderem für die Friedensmissionen. Aus Stockholm, Julia Weschenbach.
5: Die Polizei in NRW hatte den mutmaßlichen Attentäter aus einem ICE bei Köln bereits vor der Tat auf dem Schirm. Das geht aus einem noch unveröffentlichten Papier des Innenministeriums hervor. Der Mann hatte in dem ICE Anfang April 2 Granaten geworfen und dabei mehrere Menschen verletzt.
7: Diebstahl, Schwarzfahren, Bedrohung. Der 20-Jährige war der Polizei wegen einer ganzen Liste von Straftaten bekannt. Er wurde mehrfach durch ein Programm überprüft, das potenzielle Amokläufer identifizieren soll. Geprüft wurde auch, ob rechtsgerichtete, politisch motivierte Kriminalität von ihm ausgehen könnte. Vor der Tat wurde der Mann aber nicht etwa als Gefährder eingestuft. Nachdem er die Granaten in dem ICE geworfen hatte, schlossen ein Bahnmitarbeiter und ein Fahrgast den 20-Jährigen in einer Toilette ein. Er wurde festgenommen und sitzt in Untersuchungshaft. Jan-Henner Reitze, Nachrichtenredaktion.
5: Die Ölpreise sind mit den Anzeichen für eine mögliche Entspannung im Iran-Krieg heute deutlich gesunken. Der Preis für ein Barrel fiel auf etwas mehr als 98 US-Dollar und gab damit fast 5% nach. Wegen des Iran-Kriegs war der Ölpreis in diesem Jahr zwischenzeitlich auf ein Hoch bei etwas mehr als 126 Dollar pro Barrel geklettert. Vor Kriegsbeginn hatte der Ölpreis bei gut 70 Dollar gelegen.
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4: B312 Zwiefalten Richtung Reutlingen zwischen Zwiefalten und Gauingen. Da hat es einen Unfall gegeben. Dort ist die Straße gesperrt. Ortskundige Autofahrer werden gebeten, das Gebiet weiträumig zu umfahren. 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
6: Was für ein herrlicher, ja, eigentlich schon Sommertag, gefühlt zumindest. Am Abend und in der Nacht ist es höchstens mal leicht bewölkt. Dazu sinken die Temperaturen auf 16 bis 9 Grad. Auch morgen wird's wieder heiß, 29 bis 35 Grad. Dazu scheint wieder meistens die Sonne, nur über dem Bergland kann's vereinzelt mal regnen oder gewittern.
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7: Ich bin Babit Büchner. Welche Stadt oder Gemeinde ist am besten versorgt mit Schulen, Ärzten, Schwimmbädern und schnellem Internet? Das zeigt eine neue Studie des Instituts der deutschen Wirtschaft, in Auftrag gegeben vom Tabakkonzern Philip Morris. Gewinner des Rankings ist die kleine Stadt Haar bei München.
8: In den vergangenen Jahren mussten in vielen Orten Schwimmbäder oder Kliniken schließen. Viele Schulen sind marode. Schuld ist vor allem die Finanzlage. Dennoch zeigt die Studie, in fast allen deutschen Städten und Gemeinden ist rund die Hälfte der befragten Bürger zufrieden mit dem Angebot vor Ort. Dabei erzielen ostdeutsche Städte öfter Top-Werte als westdeutsche. Im Vergleich der Bundesländer liegt NRW vorn. Am anderen Ende Mecklenburg-Vorpommern. Dort gilt mehr als jede zweite Gemeinde als sehr schlecht versorgt. Thomas Bremser, Nachrichtenredaktion.
7: Sinkende Truppenzahlen und geopolitische Blockaden. In den vergangenen 25 Jahren gab es noch nie so wenige UN-Blauhelme und andere Einsatzkräfte bei Friedensoperationen wie zuletzt. Das zeigt ein Bericht des Stockholmer SIPRI-Instituts.
9: Auch Friedensmissionen gab es weniger als im Jahr zuvor. Der Grund? Ein perfekter Sturm aus finanziellen und politischen Faktoren, sagen die Forscher. Allein den UN-Blauhelmen fehlten im vergangenen Jahr 2 Milliarden US-Dollar. Die USA schulden den Vereinten Nationen Milliarden an Mitgliedsbeiträgen, unter anderem für die Friedensmissionen. Die Finanzprobleme könnten dramatische Folgen haben. Mehr Konflikte, die die zivile Bevölkerung härter treffen. Aus Stockholm, Julia Weschenbach.
7: Wegen eines Oberleitungsschadens und eines Böschungsbrands in Niedersachsen ist die Bahnstrecke zwischen Hamburg und Bremen voll gesperrt. Reisende müssen mit langen Verspätungen und Zugausfällen rechnen, teilte die Eisenbahngesellschaft Metronom mit. Ein Metronomzug musste nach einem Nothalt geräumt werden. Rund 500 bis 600 Reisende waren betroffen. Parallel bekämpft die Feuerwehr den Böschungsbrand. Und zum Sport. Wer spielt nächstes Jahr in der Fußball-Bundesliga? Wolfsburg und Paderborn spielen heute um den letzten offenen Startplatz für die kommende Saison. Nach dem 0:0 im Hinspiel ist im Rückspiel in Paderborn alles offen. Die Partie beginnt heute Abend um 8:30.
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6: A8 Stuttgart Richtung Karlsruhe, zwischen Pforzheim Süd und Pforzheim Nord. 4 Kilometer Stau, da dauert es ungefähr eine Viertelstunde länger. 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
4: Was für ein herrlicher, ja, eigentlich schon Sommertag, gefühlt zumindest. Am Abend und in der Nacht ist es höchstens mal leicht bewölkt. Dazu sinken die Temperaturen auf 16 bis 9 Grad. Auch morgen wird es wieder heiß, 29 bis 35 Grad. Dazu scheint wieder meistens die Sonne, nur über dem Bergland kann es vereinzelt mal regnen oder gewittern.
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5: Ich bin Babit Büchner. Nach dem massiven russischen Angriff auf die ukrainische Hauptstadt Kiew am Wochenende hat Moskau mit einer neuen schweren Attacke gedroht. Das russische Außenministerium rief ausländische Diplomaten dazu auf, Kiew schnellstmöglich zu verlassen. Als Grund nannte Moskau den ukrainischen Beschuss eines Wohnheims in dem von Russland kontrollierten Gebiet. Eigentlich galt schon der Angriff am Wochenende als Vergeltungsaktion darauf. Bei der geplanten Rentenreform müssen aus Sicht der Jungen Union auch Pensionen von Beamten einbezogen werden. Ansonsten könne nicht von einer großen Reform gesprochen werden, sagte der Vorsitzende der Jungen Union Johannes Winkel im Podcast Table Today.
6: Mindestens müssten die Erhöhungen von Pensionen abgedämpft werden, sagt der Chef der Jugendorganisation von CDU und CSU. Das sei nicht nur finanziell dringend notwendig, sondern auch eine Frage der sozialen Gerechtigkeit. Man könne nicht über eine Kürzung beim Elterngeld nachdenken und gleichzeitig Altersbezüge von Beamten unangetastet lassen, sagt Winkel. Eine Kommission ist dabei, bis Ende Juni Vorschläge für eine Rentenreform auszuarbeiten. Möglichkeiten sind ein höheres Eintrittsalter in die gesetzliche Rente oder eine Senkung des Rentenniveaus. Aus Berlin, Jan-Heiner Reitzer.
5: Die Aussicht auf eine mögliche Entspannung im Iran-Krieg lässt die Ölpreise deutlich sinken. Der Preis für ein Barrel der Nordseesorte Brent ging um fast 5% zurück. An den Börsen ging es weltweit nach oben.
7: Auch der deutsche Aktienmarkt setzt seinen jüngsten Aufwärtskurs fort. Zwischenzeitlich geht es so weit rauf wie zuletzt am Vortag des Iran-Kriegs im Februar. Der Grund: US-Präsident Trump behauptet, die USA stünden kurz vor einem Grundsatzdeal mit dem Iran. Die Straße von Hormuz könnte dann wieder geöffnet werden für Schiffe. Allerdings hatte Trump das schon öfter behauptet und er selbst sagt diesmal, er wolle nichts überstürzen. Unklar ist, inwieweit das iranische Atomprogramm in dem Rahmenabkommen erwähnt wird. Thomas Bremser, Nachrichtenredaktion.
5: Schulen, Ärzte, Schwimmbäder, schnelles Internet. Die kleine Stadt Haar bei München ist laut einer Studie des Instituts der deutschen Wirtschaft bundesweit am besten versorgt mit Infrastrukturangeboten. Schlusslicht des Rankings ist demnach Hirschtal in der Südwestpfalz. Im Vergleich der Flächenländer liegt Nordrhein-Westfalen vorn. Am unteren Ende steht Mecklenburg-Vorpommern.
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4: A8 München Richtung Stuttgart zwischen Märklingen und Hohenstadt. Da hat es einen Unfall gegeben. Hier ist die Richtungsfahrbahn gesperrt. Und noch die B10 Stuttgart-Mühlacker zwischen dem Abzweig nach Pulverdingen und Tiefestal. Da hat es einen Unfall gegeben. Auch hier ist die Straße in beide Fahrtrichtungen gesperrt. 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
2: Ich bin Babette Büchner. Nach dem massiven russischen Angriff auf die ukrainische Hauptstadt Kiew am Wochenende hat Moskau mit einer neuen schweren Attacke gedroht. Das russische Außenministerium rief ausländische Diplomaten dazu auf, Kiew schnellstmöglich zu verlassen.
3: Schon am Wochenende hat Russland mit dem Einsatz einer Mittelstreckenrakete vom Typ Areschnik den Konflikt in der Ukraine verschärft. In Kiew wurden dabei schwere Verwüstungen angerichtet. Laut Moskau ist dies aber erst der Anfang. Weitere Angriffe sollen folgen, angeblich als Vergeltung auf einen ukrainischen Angriff gegen ein Wohnheim im von Russland kontrollierten Donbass-Gebiet. Der Kreml warf der Ukraine in dem Zusammenhang den Beschuss von Zivilisten vor. Dass das russische Militär selbst regelmäßig ukrainische Zivilisten tötet, blendet Moskau dabei aus. Aus Moskau, André Balin.
2: Bei der geplanten Rentenreform müssen aus Sicht der Jungen Union auch Pensionen von Beamten einbezogen werden. Ansonsten könne nicht von einer großen Reform gesprochen werden, sagte der Vorsitzende der Jungen Union, Johannes Winkel, im Podcast Table Today.
4: Mindestens müssten die Erhöhungen von Pensionen abgedämpft werden, sagt der Chef der Jugendorganisation von CDU und CSU. Das sei nicht nur finanziell dringend notwendig, sondern auch eine Frage der sozialen Gerechtigkeit. Man könne nicht über eine Kürzung beim Elterngeld nachdenken und gleichzeitig Altersbezüge von Beamten unangetastet lassen, sagt Winkel. Eine Kommission ist dabei, bis Ende Juni Vorschläge für eine Rentenreform auszuarbeiten. Möglichkeiten sind ein höheres Eintrittsalter in die gesetzliche Rente oder eine Senkung des Rentenniveaus. Aus Berlin, Jan-Heiner Reitzer.
2: Mehr als 200 Tote und mehr als 900 Verdachtsfälle. Die Weltgesundheitsorganisation sieht die Ebola-Epidemie in der Demokratischen Republik Kongo bisher nicht unter Kontrolle. Es werde erst noch schlimmer werden, bevor es besser wird, sagte WHO-Chef Tedros Adhanom Ghebreyesus. Man tue alles, um Ausrüstung in die betroffenen Regionen zu bringen. Tedros will morgen persönlich in das Land reisen. Und zum Sport. Wer spielt nächstes Jahr in der Fußball-Bundesliga? Wolfsburg und Paderborn kämpfen gerade um den letzten offenen Startplatz für die kommende Saison. Nach dem 0:0 im Hinspiel ist im Rückspiel in Paderborn alles offen. Wolfsburg stand schon 4-mal kurz vor einem Bundesliga-Abstieg. Bislang ging es am Ende jedes Mal gut.
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5: A8 München Richtung Stuttgart, zwischen Merklingen und Hohenstadt, 5 Kilometer Stau. Da dauert es ungefähr 40 Minuten länger, da hat es einen Unfall gegeben. Der Verkehr wird über den Standstreifen geleitet. 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
2: Ich bin Diana Kramer. Nach dem massiven russischen Angriff auf die ukrainische Hauptstadt Kiew am Wochenende hat Moskau eine neue schwere Attacke angekündigt. Das russische Außenministerium rief ausländische Diplomaten dazu auf, Kiew schnellstmöglich zu verlassen. Als Grund für die neuen Angriffe nannte Moskau den ukrainischen Beschuss eines Wohnheims in dem von Russland kontrollierten Gebiet Donbass. Eigentlich galt schon der Angriff am Wochenende als Vergeltungsaktion darauf. Russland hatte dabei auch die neue Mittelstreckenrakete Oreshnik eingesetzt. Der Ebola-Ausbruch in Afrika dürfte sich nach Angaben der Weltgesundheitsorganisation weiter zuspitzen. Man stehe vor einem äußerst ernsten und schwierigen Ausbruch, sagte WHO-Chef Tedros bei einem virtuellen Treffen mit Gesundheitsministern aus Afrika.
3: Mehr als 200 Tote und mehr als 900 Verdachtsfälle. Die WHO sieht die Ebola-Epidemie noch immer nicht unter Kontrolle. Man tue alles, um die betroffene Region zu unterstützen und das Virus einzudämmen, sagte der WHO-Chef. Doch derzeit sei die Epidemie den Experten noch einen Schritt voraus. Er werde persönlich in den Kongo reisen, um sich ein Bild von der Lage zu machen. Die dortige Regierung hat bereits mehr als 100 Fälle durch Labortests bestätigt. Babette Büchner, Redaktion.
2: Bundesinnenminister Alexander Dobrindt sieht ein Social-Media-Verbot für Kinder skeptisch. Er halte ein Verbot für schwer durchsetzbar und deswegen für wenig zielführend, sagte er den Funke-Zeitungen.
4: Der Staat alleine könne mit Social Media verbundene Probleme nicht lösen und Familien und Eltern könnten ihre Verantwortung auch nicht komplett abschieben, findet Innenminister Dobrindt. Eltern müssten ja beispielsweise auch entscheiden, wann ihr Kind ein Handy bekommt, sagt der Minister. Diskutiert wird in Deutschland ein Social Media Verbot für Kinder unter 14 Jahren. Eine Expertenkommission arbeitet an Vorschlägen zum Thema, die im Sommer vorgestellt werden sollen. Eine Mehrheit der Deutschen spricht sich in Umfragen für ein Verbot aus. Katrin Müller, Nachrichtenredaktion.
2: Bei hochsommerlichen Temperaturen gab es an deutschen Badeseen am Pfingstwochenende mehrere Badetote. Im ostfriesischen Marienhafe ertrank ein 13 Jahre altes Mädchen in einem Kiessee. Taucher konnten das Mädchen nur noch tot aus dem See bergen. In Ludwigshafen in Rheinland-Pfalz wurde ein erst 4-jähriger Junge leblos im Wasser in einem Freibad gefunden. Auch er ist laut Polizei vermutlich ertrunken.
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5: Uns liegen derzeit keine Meldungen vor. Alle aktuellen Staus und Blitzer findet ihr jederzeit auf antenne1.de oder ganz bequem in unserer Antenne 1 App.
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1: Ich bin Diana Kramer. Die Aussicht auf eine mögliche Entspannung im Iran-Krieg lässt die Ölpreise deutlich sinken. Der Preis für ein Barrel der Nordseesorte Brent ging um fast 6% zurück und auch die Börsen haben weltweit deutliche Zugewinne verbucht.
2: Auch der deutsche Aktienmarkt setzt seinen jüngsten Aufwärtskurs fort. Zwischenzeitlich geht es so weit rauf wie zuletzt am Vortag des Iran-Kriegs im Februar. Der Grund: US-Präsident Trump behauptet, die USA stünden kurz vor einem Grundsatzdeal mit dem Iran. Die Straße von Hormuz könnte dann wieder geöffnet werden für Schiffe. Allerdings hatte Trump das schon öfter behauptet und er selbst sagt diesmal, er wolle nichts überstürzen. Thomas Bremser, Redaktion.
1: Keinerlei Anzeichen für Entspannung gibt es dagegen im Ukraine-Krieg. Im Gegenteil, Russland kündigte weitere Angriffe auf die ukrainische Hauptstadt Kiew an. Der Kreml forderte Ausländer und Mitarbeiter diplomatischer Vertretungen auf, Kiew angesichts bevorstehender neuer Angriffe schnellstmöglich zu verlassen. Bereits am Wochenende hatte Russland die Ukraine wieder massiv bombardiert und dabei auch die neue Hyperschallrakete Oreshnik eingesetzt. Der Wirtschaftsweise Achim Truger spricht sich dafür aus, dass auch Beamte in die gesetzliche Krankenversicherung einzahlen sollten. Er halte das bisherige System für völlig falsch, sagte Truger der Neuen Osnabrücker Zeitung.
3: Fast jeder deutsche Beamte ist privat versichert. Müssten sie mit ihren guten Gehältern in die gesetzliche Krankenversicherung, würde das Finanzprobleme der Kassen lindern, argumentiert Truger, der das aktuelle System für ungerecht hält. Zum Beispiel, weil gesetzlich Versicherte auch den Großteil der Beiträge von Bürgergeldempfängern mitbezahlen, sich Privatversicherte aber nicht an diesen Kosten beteiligen. Als Konsequenz warnt der Ökonom vor einer Zweiklassenmedizin. Die geplante Reform des Gesundheitssystems sieht nicht vor, Beamte in die gesetzlichen Kassen einzubeziehen. Aus Berlin, Jan-Henner Reitze.
1: Bei sommerlichen Temperaturen sind am Pfingstwochenende in Freibädern an Seen und Flüssen 6 Menschen ums Leben gekommen, darunter 4 Kinder und Jugendliche. Das jüngste Opfer starb in einem Freibad in Ludwigshafen in Rheinland-Pfalz. Der 4-jährige Junge war tot im Wasser entdeckt worden. Er ist vermutlich ertrunken. Die weiteren Opfer waren 11, 13 und 14 Jahre alt. Außerdem wurden 2 Männer tot aus Badeseen geborgen.
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4: Uns liegen derzeit keine Meldungen vor. 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
1: Ich bin Diana Kramer. Der VfL Wolfsburg steigt zum ersten Mal in seiner Vereinsgeschichte aus der Fußball-Bundesliga ab. Die lange in Unterzahl spielende Mannschaft von Trainer Dieter Hecking verlor im Relegationsrückspiel gegen den Zweitligadritten SC Paderborn mit 1:2 nach Verlängerung. Nach dem 0:0 im Hinspiel bejubelt Paderborn den dritten Aufstieg in die Erstklassigkeit nach 2014 und 2019. Nach dem massiven Angriff auf die ukrainische Hauptstadt Kiew am Wochenende droht Russland mit neuen schweren Angriffen. Das Außenministerium in Moskau rief ausländische Diplomaten dazu auf, Kiew schnellstmöglich zu verlassen.
2: Schon am Wochenende hat Russland mit dem Einsatz einer Mittelstreckenrakete vom Typ Areshnik den Konflikt in der Ukraine verschärft. In Kiew wurden dabei schwere Verwüstungen angerichtet. Laut Moskau ist dies aber erst der Anfang. Weitere Angriffe sollen folgen, angeblich als Vergeltung auf einen ukrainischen Angriff gegen ein Wohnheim im von Russland kontrollierten Donbass-Gebiet. Der Kreml warf der Ukraine in dem Zusammenhang den Beschuss von Zivilisten vor. Dass das russische Militär selbst regelmäßig ukrainische Zivilisten tötet, blendet Moskau dabei aus. Aus Moskau, Andrei Balin.
1: Welche Stadt oder Gemeinde ist am besten versorgt mit Schulen, Ärzten, Schwimmbädern oder schnellem Internet? Das zeigt jetzt eine Studie des Instituts der Deutschen Wirtschaft, in Auftrag gegeben vom Tabakkonzern Philip Morris. Gewinner des Rankings die kleine Stadt Haar bei München.
3: In den vergangenen Jahren mussten in vielen Orten Schwimmbäder oder Kliniken schließen. Viele Schulen sind marode. Schuld ist vor allem die Finanzlage. Dennoch zeigt die Studie, in fast allen deutschen Städten und Gemeinden ist rund die Hälfte der befragten Bürger zufrieden mit dem Angebot vor Ort. Dabei erzielen ostdeutsche Städte öfter Top-Werte als westdeutsche. Im Vergleich der Bundesländer liegt NRW vorn. 86% der Gemeinden werden als sehr gut oder gut bewertet. Am anderen Ende Mecklenburg-Vorpommern. Dort gilt mehr als jede zweite Gemeinde als sehr schlecht versorgt. Thomas Bremser, Redaktion.
1: Die USA stehen nach Angaben von Präsident Donald Trump kurz vor einem Rahmenabkommen mit dem Iran und der Wiedereröffnung der Straße von Hormuz. Der Deal sei weitgehend ausgehandelt, schrieb Trump am Wochenende auf Truth Social. Obwohl er Hoffnungen auf einen schnellen Durchbruch dämpfte, gaben die Ölpreise an den internationalen Märkten deutlich nach.
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4: Uns liegen derzeit keine Meldungen vor. Alle aktuellen Staus und Blitzer findet ihr jederzeit auf antenne1.de oder ganz bequem in unserer Antenne 1 App.
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1: Ich bin Diana Kramer. Nach den massiven russischen Angriffen auf die ukrainische Hauptstadt Kiew am Wochenende hat Moskau weitere schwere Angriffe angekündigt. Das russische Außenministerium rief ausländische Diplomaten dazu auf, Kiew schnellstmöglich zu verlassen. Als Grund für die neuen Angriffe nannte Moskau den ukrainischen Beschuss eines Wohnheims in dem von Russland kontrollierten Gebiet Donbass. Eigentlich galt schon der Angriff am Wochenende als Vergeltungsaktion darauf. Russland hatte dabei auch die neue Mittelstreckenrakete Oreshnik eingesetzt. Bundesinnenminister Alexander Dobrindt sieht ein Social-Media-Verbot für Kinder skeptisch. Er halte ein Verbot für schwer durchsetzbar und deswegen für wenig zielführend, sagte er den Funke-Zeitungen.
2: Der Staat alleine könne mit Social Media verbundene Probleme nicht lösen und Familien und Eltern könnten ihre Verantwortung auch nicht komplett abschieben, findet Innenminister Dobrindt. Eltern müssten ja beispielsweise auch entscheiden, wann ihr Kind ein Handy bekommt, sagt der Minister. Diskutiert wird in Deutschland ein Social Media Verbot für Kinder unter 14 Jahren. Eine Expertenkommission arbeitet an Vorschlägen zum Thema, die im Sommer vorgestellt werden sollen. Eine Mehrheit der Deutschen spricht sich in Umfragen für ein Verbot aus. Katrin Müller, Nachrichtenredaktion.
1: Alle reden über KI, auch der Papst. Im ersten Lehrschreiben seit seinem Amtsantritt warnt Leo vor Risiken von künstlicher Intelligenz. Er wolle KI entwaffnen, schreibt der Papst in dem 100 Seiten langen Dokument. Technik müsse dem Menschen dienen, nicht der Macht oder dem Profit.
3: Leo befürchtet nämlich, dass Mitmenschlichkeit, die Menschenwürde und Beziehungen unter die Räder kommen. Wichtig ist ihm auch, dass Arbeit nicht entwertet wird, Stichwort KI als Jobkiller. Und er warnt davor, dass nur wenige Tech-Giganten am Ende alles kontrollieren. Deshalb plädiert er auch für einen KI-Ethik-Kodex weltweit. Und er sagt Nein zu KI-gesteuerten Waffen. Seine Botschaft, kein Algorithmus kann Krieg moralisch rechtfertigen. Aus Rom, Claudia Wächter.
1: Zum Fußball. Der VfL Wolfsburg ist zum ersten Mal in seiner Geschichte aus der Bundesliga abgestiegen. Die Niedersachsen verloren das Relegationsrückspiel beim SC Paderborn mit 1:2 nach Verlängerung. Damit folgt Wolfsburg, Heidenheim und St. Pauli, die bereits direkt abgestiegen waren. Für Paderborn geht es nach 6 Jahren wieder zurück in die Erstklassigkeit.
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4: Uns liegen derzeit keine Meldungen vor. 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
2: Mord, Totschlag, Raub und Sexualstraftaten sind ja alles Themen, mit denen sich das Landeskriminalamt Baden-Württemberg in Stuttgart beschäftigt. Und über vieles davon haben wir bei Inside LKA ja auch schon gesprochen.
3: Ja, aber beim Landeskriminalamt gibt es noch viele weitere Abteilungen und Zuständigkeiten, die wir noch nicht abgedeckt haben. Und in dieser Folge tauchen wir ein in die, ja, Maschen der Trickbetrüger in eine Welt, die mir nicht fremder hätte sein können, weil ich finde es perfide, mit den Emotionen und Ängsten von Menschen zu spielen. Und ich bin sehr froh, dass er heute hier ist, der leitende Kriminaldirektor des Landeskriminalamtes Baden-Württemberg, Oliver Hoffmann. Schön, dass Sie heute bei uns sind.
4: Hallo.
3: Herr Hoffmann, wie können wir uns denn Ihren Arbeitsalltag so vorstellen?
4: Ja, mein Arbeitsalltag als Leiter der Abteilung für Wirtschaftskriminalität und Umweltkriminalität, wir haben ja beide Komponenten mit drin in dieser Abteilung, der ist natürlich geprägt von den Ermittlungen, die uns in unserer Abteilung geführt werden. Wir führen Ermittlungen sowohl in Karlsruhe, das haben wir an Standort, als auch in Stuttgart. Mhm. Und die Ermittlerinnen und Ermittler, die sind für ganz Baden-Württemberg zuständig. Die kümmern sich um die schweren Betrugsstraftaten, die in Baden-Württemberg passieren, die so eine bestimmte Schwelle überschreiten. Und die kümmern sich auch um phänomenbezogene Betrugsstraftaten. Also immer da, wo ein neues Phänomen aufkommt, wo ein Phänomen so eine richtig große Steigerung hinlegt, da schauen wir dann mal genau drauf. Wir analysieren das täglich, diese Lagen, was da passiert in Baden-Württemberg. Und dann kann es sein, dass wir auch in solche Verfahren da mal einsteigen, ja.
2: Sie sind aber nur in Anführungsstrichen zuständig für diese Betrugsmaschen, oder?
4: Also wir sind zuständig im Prinzip für die gesamten Wirtschaftsstrafsachen, sobald sie eine bestimmte Schwelle überschreiten. Also in richtig großen Wirtschaftsstrafverfahren, ich sag mal als Beispiel, das kennt jeder, das Verfahren mit dem Abgasskandal, wo die großen Automobilhersteller betrogen haben, dieses Verfahren haben wir geführt, oder gegen die ganz großen Player halt in Baden-Württemberg. Ja. Also wenn es eine richtig große Dimension hat. Und dann, wie gesagt, haben wir noch so eine Ermittlungsgruppe Phänomene jetzt seit einem Jahr mit in der Abteilung drin. Mhm. Und die kümmern sich eben um diese phänomenspezifischen Betrugsstraftaten. Also ich sag mal zum Beispiel Callcenter-Betrug, ja, wenn es geht, Anlagebetrugsgeschichten, wenn es geht um den Enkeltrick, wenn es ging damals, als wir Corona hatten, noch um diese Schnelltestzentren, um die Impfpassfälscher, solche Dinge, die werden dann bei uns aufgegriffen und werden dann auch mal exemplarisch bearbeitet. Exemplarisch deswegen, weil wir ja immer schauen, dass wir die ganze Bande zerschlagen wollen. Das heißt, wir sind jetzt nicht die mal einen unten abräumen, sondern wenn wir starten, dann wollen wir natürlich immer ganz oben rauskommen. Ja.
2: Sie wollen die ganz großen Fische.
4: Wir wollen die Bande zerschlagen. Das ist unser, okay. Das ist tatsächlich unser Credo, das sage ich denen immer. Wenn wir was anfangen, dann bringen wir es zu Ende. Und zu Ende heißt natürlich auch, dass wir die Bande dann tatsächlich hochnehmen. Dann will ich den Hintermann haben, dann will ich auch die drunter haben und die zwischendrin auch.
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2: Wir wollen diese Bande zerschlagen. Das ist das Credo von Oliver Hoffmann, der beim Landeskriminalamt Baden-Württemberg die Abteilung für Umwelt- und Wirtschaftskriminalität leitet. Er deckt Betrugsmaschen auf und ist Trickbetrügern dicht auf der Spur, die teilweise in weltweiten Netzwerken Menschen um ihr Geld betrügen.
3: Ja, und heute ist er bei uns zu Gast bei Inside LKA und erzählt uns von seinen spannendsten Fällen.
4: So, und ich sehe schon, Nico Auer hat recherchiert.
2: Ja, ich habe nämlich gesehen, wenn Sie sagen, Sie haben eine Bande zerschlagen, ich habe da ein Foto im Internet gefunden, da zeigen Sie ganz stolze Geldscheine in die Kamera. Da haben Sie nämlich eine ganze Betrügerbande dingfest machen können. 5 Millionen Euro insgesamt an Schaden, der angerichtet wurde, und über 100.000 Euro haben Sie da sicherstellen können. Wie ist Ihnen das gelungen? Was war das denn für ein Fall, der da passiert ist?
5: Ja, bei dem Fall ging es um Schockanrufe. Das heißt, es sind Täterinnen und Täter gewesen, die aus dem Ausland, wir wissen jetzt genau wo, aus London, haben die hier die Geschädigten in Baden-Württemberg angerufen, vorwiegend ältere Menschen. Mhm. Die haben die ganz einfach aus dem Telefonbuch rausrecherchiert, von oben nach unten durchgehend, haben immer geguckt, gibt's da Namen, die noch ein älteres Lebensalter vermuten lassen, und die haben sie ganz gezielt angerufen. Einer nach dem anderen, das ist eine ganz stupide Tätigkeit, und irgendwann hatten sie einen an der Angel und haben denen dann vorgegaukelt, dass ihre Angehörige in Not geraten sind. Also zum Beispiel, die Tochter hatte einen Verkehrsunfall, und wenn man jetzt nicht unmittelbar Geld übergibt und Geld bezahlt, dann

0: Vätern. Und die hatten ein relativ gutes Netzwerk aufgebaut. Das heißt, die haben aus England heraus operiert, hatten aber auch Logistiker, die sich in Polen um die Abholer gekümmert haben. Das waren die, die dann vor Ort kamen, um das Geld dann einzusammeln. Und die haben sich dann auch im nächsten Schritt dann wieder gekümmert darum, wie kommt das Geld dann wieder aus Deutschland zurück nach England oder nicht zurück, sondern nach England zu diesen Tätern.
1: Also ein wahnsinniges System, das da dahinter steckte.
2: Man muss ja auch ganz kurz sagen, die sind ja auch super professionell, ne? Also diese Masche an sich, also ich glaube, wir kriegen täglich mindestens 10 Pressemitteilungen von der Polizei, wo es um Schockanrufe geht, wo dann wieder vor allem ältere Menschen, Sie haben es gerade gesagt, Opfer werden. Aber da steckt ja wirklich, wie Nico auch schon gerade gesagt hat, ein System dahinter und die sind hochprofessionell. Die sind nicht dumm, um auf gut Deutsch zu sagen, ne?
0: Nee, die sind nicht dumm. Zum einen sind sie auch mal mehrsprachig. Das heißt, die kommen eigentlich aus Polen. Also die meisten dieser Täter stammen aus Polen. Also haben einen polnischen Pass und können fließend Deutsch, ne? Also fließend, sodass es ihnen auch im Gespräch nicht auffallen würde, ja. Was sie aber haben ist, sie haben eines, sie haben die Masche verfeinert. Mhm. Also was wir durch diesen Hintermann und von diesem Hintermann wissen, dass der seit Jahren nichts anderes macht wie diese Schockanrufe. Zum einen in Polen, da wurde ja auch schon per Haftbefehl gesucht, mit einer fast ähnlichen Anzahl wie bei uns an Straftaten. Und das über die Jahre verfeinern halt die Masche. Die schauen, was geht nicht, was läuft, wie komme ich bei den Geschädigten weiter, mhm, welcher Trick bringt die dann letzten Endes dazu, das Geld zu übergeben. Und das ist ja auch, was die Geschädigten uns erzählen. Die sagen auch, ich war so gefangen in diesem Gespräch, ja, in dieser Situation, die haben mich auch gar nicht mehr rausgelassen. Die wissen genau, die dürfen die nicht von der Angel lassen. Und da fängt natürlich auch unser erster Präventionstipp immer an. Gehen Sie aus der Situation raus, legen Sie das Telefon auf und rufen Sie diese Geschädigten, also diese vermeintlich geschädigte Tochter an oder der da in der Notsituation ist, und zwar auf der Nummer, die Sie kennen. Mhm. Also legen Sie auf, nehmen Sie das Telefon und dann schauen Sie nach, Tochter, und dann klicken Sie drauf und rufen die an, ja. Und dann löst sich das Ganze natürlich sehr schnell in Wohlgefallen auf, ne? Weil die ja nie in so einer Situation waren und wir natürlich auch niemals Geld zu Hause abholen. Weder die Polizei noch Staatsanwälte noch Richter noch sonst irgendeiner holt bei Ihnen Gold- und Wertgegenstände daheim ab.
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2: Ja, man hat es in den letzten Jahren immer häufiger gehört. Vor allem ältere Menschen werden angerufen. Ihnen wird erzählt, dass ein Angehöriger zum Beispiel einen Unfall hatte und jetzt eben schnell Geld gezahlt werden muss. Das ist natürlich völliger Quatsch, aber Betrüger nutzen diese Masche, um schockierten Menschen um ihr Geld zu betrügen.
3: Ja, und dieses Phänomen nennt sich Schockanrufe. Oliver Hoffmann ermittelt beim Landeskriminalamt Baden-Württemberg gegen diese Trickbetrüger und ist auch Schockanrufern auf der Spur. In einem seiner letzten Fälle waren die Täter Teil eines riesigen internationalen Netzwerks.
4: Sie haben ja da auch in diesem Fall sehr eng mit internationalen Partnern zusammengearbeitet. Wie schwierig war es denn sozusagen, den Kopf dieser Gruppe tatsächlich ausfindig zu machen? Also der wird ja jetzt nicht irgendwie eine Adresse haben, wo hier könnte er klingeln. Also das war ja jetzt kein einfaches Spiel, nehme ich mal an.
5: Ja, das war es tatsächlich nicht. Wir haben ja im September haben wir den ersten Fall übernommen aus dieser Gruppierung heraus, weil wir schon festgestellt haben, da gibt es Bezüge, also da gibt es Fälle, die wir zusammenführen können, die irgendeine Gemeinsamkeit haben. Ja, wir wussten aber noch nicht, was das richtige
4: Element ist. Der Modus operandi, stimmt?
5: Ja, heißt das so? Modus operandi ist eines, ist ja die Art und Weise, wie sie vorgehen.
4: Ich habe Aktenzeichen XY gelernt.
2: Aber ich wollte gerade sagen, das ist schon in Folge Nummer 4? Okay.
5: Aber in dem Fall war es tatsächlich nicht der Modus operandi, sondern es war im Prinzip bei denen, dass sie die Abholer über eine Jobbörse angeworben haben. Die haben eine Anzeige online gestellt in Polen, haben da reingeschrieben, wir suchen Kurierfahrer, einfache Tätigkeit und einen Betrag X, einen sehr hohen Geldbetrag, den ich nicht nennen will, noch aus ermittlungstaktischen Gründen, einen hohen Geldbetrag pro Tag und du kriegst Spesen noch bezahlt und so weiter.
4: Also eine coole Jobanzeige
5: im Prinzip. Richtig cool, ja. Denkst du, klasse, super, melde ich mich, haben die Leute sich gemeldet, haben sich beworben, haben sogar einen Vertrag bekommen. Ja, wir haben dann später auch beobachtet, das kann ich ja hier auch erzählen, bei der Übergabe dieser Verträge dann, also die haben die dann physisch unterschrieben, das waren zehn Abholer, weiß, und haben die unterschrieben, da sind die Abholer losgefahren und die haben die Verträge zerrissen und haben sie in Mülleimer geschmissen, die Täter. Ja, also die haben denen ging es nie darum, natürlich irgendeinen Vertrag zu schließen mit denen, sondern die haben die getäuscht und haben denen vorgegaukelt auch, dass die tatsächlich irgendwelche Kurierfahrten machen. Aber das muss natürlich irgendwann jedem auffallen, jetzt hätte ich fast gesagt im Dümmsten. Also es muss einem natürlich jedem auffallen, dass wenn ich da vor Ort gehe und durch ganz Deutschland geschickt werde zu älteren Menschen und da Geld oder solche kleine Säckchen mit Geld und Gold abhole, dass das jetzt kein normaler Job sein kann.
4: Aber also, ist es jemandem aufgefallen?
5: Das ist tatsächlich Menschen aufgefallen, die dann auch nach der ersten Abholung haben die dann die Polizei angerufen, selber, und haben gesagt, ich glaube, ich mache hier was nicht legal ist. Und haben dann das Geld bei der Polizei selber abgegeben sogar. Haben wir einen Fall, der fuhr dann aufs Polizeirevier, hat gesagt, der wurde auch in Verfahren dann freigesprochen, weil man sagt, das ist ein sogenannter Rücktritt, dann, den er da begangen hat. Er ist also zurückgetreten von dieser Tat und hat sie im Kern ja auch subjektiv gar nicht erfüllt. Also er wollte das ja gar nicht, ja. Bei den anderen ist es natürlich anders. Wenn du es zum zweiten Mal machst, zum dritten Mal machst, dann ist es eine klare Geschichte und letzten Endes auch kein Kavaliersdelikt. Das darf man nicht vergessen. Die 14 von diesen knapp 80 Menschen, die wir da festgenommen haben, sind auch schon verurteilt und die haben Strafen bekommen von einem Jahr und von 14 Monaten und bis zu 5 Jahren Freiheitsstrafe. Also ohne Bewährung. Die gehen wirklich in Knast.
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1: Schockanrufe, Enkeltrick oder WhatsApp-Betrug. Das alles sind Maschen, die Trickbetrüger nutzen, um Menschen um ihr Geld zu bringen. Oft arbeiten die in riesigen internationalen Gruppierungen und agieren aus den verschiedensten Ländern heraus. Und das macht natürlich das Aufdecken solcher Fälle gar nicht so einfach.
2: Ja, und wir sprechen heute Nacht mit Oliver Hoffmann, Abteilungsleiter für Umwelt- und Wirtschaftskriminalität beim Landeskriminalamt Baden-Württemberg. Gerade hat er uns ja von seinem letzten großen Fall erzählt, bei dem eine international aktive Betrügerbande gestellt werden konnte.
1: Ja, und ja. Wie viele Geschädigte gab es denn da? Die waren ja dann wahrscheinlich nicht nur hier in Baden-Württemberg, sondern die Bande hat natürlich dann wahrscheinlich in ganz Deutschland agiert.
3: Ja, also insgesamt hat die Ermittlungsgruppe Phänomene über 200 dieser Straftaten diesen Tätern zurechnen können. Justiziell waren es dann 122 Fälle, die man ihnen zuordnen konnte, also wirklich eindeutig. Für uns waren die anderen auch dazugehörig, aber es geht ja auch immer um die Frage, was steht denn nachher im Haftbefehl, was wird wirklich angeklagt? Und es sind eben diese 122 Vollendungen, also wirkliche Schadensdelikte, wo die Menschen das Geld übergeben haben.
2: Und diese 122 Fälle, die jetzt sozusagen verhandelt worden sind, sind die alle aus Deutschland oder sind die tatsächlich auch international gewesen?
3: Die sind tatsächlich aus ganz Deutschland und ein paar wenige Fälle waren auch aus der Schweiz mit dabei, weil die Täterinnen und Täter, die jetzt im Speziellen natürlich im deutschsprachigen Raum da gekeilt haben. Wir sagen keilen dazu, also dieses permanente Anrufen, was sie da machen. Das ist tatsächlich auch über die Grenzen von Deutschland hier, also Baden-Württemberg sowieso, aber auch deutschlandsweit und darüber hinaus. Und Sie hatten vorher noch gefragt, was die Ermittlungen so schwierig gemacht hat. Also diese Internationalität, für uns war das tatsächlich am Anfang sehr schwierig, ne? Weil die Täter, die wissen natürlich, dass wir nicht so einfach über die Grenze fahren können. Wir können nicht mal schnell nach Frankreich fahren oder mal nach Polen oder nach Tschechien. Da gibt's ja schon Staatsgrenzen und die können wir dann nicht so einfach überwinden, mal zunächst. Das heißt, für uns war es am Anfang ein unheimlicher Koordinierungsaufwand. Das heißt, wir mussten mit allen Behörden, die da beteiligt waren, und es waren sehr viele, die Täterinnen und Täter waren in Holland, die waren in Belgien, die waren in Frankreich, die waren in, wie gesagt, Polen sowieso und dann natürlich auch Tschechien, in der Schweiz teilweise. Das heißt, wir mussten mit den jeweiligen Polizeidienststellen dieser Länder dann Kontakt aufnehmen und haben uns dann mit denen bilateral wieder verständigt. Mit vielen haben wir so bilaterale Verträge, da geht es ziemlich schnell und einfach. Mit anderen haben wir dann, muss man dann vielleicht einmal mehr ins Gespräch reingehen, um zu schauen, und das war ja unser Ziel, wie kriegen wir eine gemeinsame Ermittlungsstrategie hin? Das bringt ja nichts, wenn ich jetzt mir überlege, wie ich es mache, wenn dann so viele Player dabei sind und die dann vielleicht andere Vorstellungen haben. Das heißt, das musste man zunächst mal zusammenbringen. Und das haben wir tatsächlich auch über Europol geschafft. Europol bietet da so Kommunikationsplattformen, wo man sich im Kern dann treffen kann, hinsetzen kann, gemeinsam. Da gibt's Verbindungsbeamte, die dann die Länder repräsentieren aus den jeweiligen Staaten. Und dann macht man so eine Fallkonferenz. Ne? Da sitzt man sich zusammen, sagt, was haben wir für Infoerkenntnisse, was habt ihr für Erkenntnisse, bringt es dann nochmal zusammen und dann sagt man, okay, das ist die Strategie, so kriegen wir die, ja, so kommen wir an die ran und so kriegen wir die dann am Ende des Tages auch rechtskräftig dann überführt. Das ist ja auch ein wichtiger Baustein.
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1: Ja, heute Nacht sprechen wir bei Inside LKA über das Thema Trickbetrug. Dafür ist Oliver Hoffmann bei uns zu Gast. Er leitet die Abteilung für Umwelt- und Wirtschaftskriminalität beim Landeskriminalamt Baden-Württemberg in Stuttgart. Und heutzutage sind diese Trickbetrüger-Netzwerke ja nicht nur in Deutschland, sondern weltweit miteinander vernetzt. Gerade Schockanrufer sind teilweise in ganz Europa verteilt.
2: Ja, um so große Netzwerke aufzudecken, muss natürlich auch die Absprache mit den internationalen Partnern stimmen.
3: Wie läuft das denn ab, wenn sozusagen dieser Tag X kommt? Wenn sozusagen jetzt, also der, nehmen wir jetzt mal an, das war der Donnerstag, heute Donnerstag schlägt die britische Polizei zu. Wie läuft das? Wie ist es dann im LKA Baden-Württemberg? Sitzen Sie am Telefon? Gibt es eine Kamera? Sind Sie live dabei? Oder warten Sie, bis das Telefon klingelt aus London? Hey, Sir.
2: Wir haben jetzt Sie. Fehlt das englische Vokabular.
4: Weißt du das jetzt?
5: We have arrested her oder sowas.
4: Ja, genau.
5: Nein, also im Grunde nach ist es so, mehr oder weniger, im Detail planen wir das natürlich vor. Also so war das in dem Fall auch. Wir haben das vorgeplant. Wir stolpern da normal nicht rein und haben dann die englischen Behörden arbeiten dann quasi für uns. Das heißt, wir haben einen Polizeiführer, so stellen wir solche Verfahren auf. Wir haben einen Polizeiführer, das war in dem Fall ich, und dann haben wir den Staatsanwalt, der saß bei mir mit im Büro, der Herr Dr. Jacklin von der Stab Pforzheim, der dieses Verfahren quasi justiziell geleitet hat. Und wir wussten ja, was wir an dem Tag machen. Wir hatten mehrere Durchsuchungen geplant in Deutschland und eben diese Festnahme des Haupttäters und auch die Wohnungsdurchsuchung, diese Hausdurchsuchung bei ihm, die war uns auch sehr wichtig, um zu schauen, eben was für Beweise finden wir da noch. Und haben ja auch viel gefunden, also Telefone, SIM-Karten, Geld haben wir dort ja auch gefunden, also nicht nur in Deutschland, sondern dort auch nochmal knapp 50.000 britische Pfund. So, und dann ist es tatsächlich so, da gibt es so einen Beginn, da, für uns war das jetzt 7 Uhr Stuttgarter Zeit, 6 Uhr London-Zeit. Mhm. Und da sind dann die Kollegen vor Ort gefahren und für uns war der Zugriff in London das Wichtigste. Also haben wir gewartet, bis die den Zugriff gemacht haben, und dann haben wir quasi dann in Deutschland nachgezogen. Also dann freigegeben, dass man dann die Durchsuchungsmaßnahmen macht. Und tatsächlich war das, wie Sie es gesagt haben, da kam dann ein Anruf. Wir waren mit denen in Kontakt. Die haben natürlich die ganze Zeit mit uns telefoniert. Und dann kam aber ein Anruf, jawohl, wir sind drin, wir sind in der Wohnung drin, wir haben ihn festgenommen, haben diesen europäischen Haftbefehl vollstreckt, ja, also sprich ihm eröffnet. Und dann konnten wir parallel dann die Durchsuchungsmaßnahmen in Deutschland starten.
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2: Oliver Hoffmann ist den Trickbetrügern auf der Spur. Er leitet die Abteilung für Umwelt- und Wirtschaftskriminalität beim Landeskriminalamt Baden-Württemberg. Und da hatte er schon unter anderem mit Schockanrufern, Anlagenbetrug oder dem Enkeltrick gearbeitet. Oft sind es riesige Gruppierungen von Betrügern, die über den ganzen Kontinent hinüber vernetzt sind.
3: Ja, und mit Hilfe von Europol konnte er kürzlich sogar eine Gruppe von über 80 Tätern in London stellen. Klingt ja schon so ein bisschen nach einem Hollywood-Blockbuster.
4: Kann man eigentlich die Nacht davor schlafen oder ist man sehr aufgeregt?
5: Also inzwischen nicht mehr.
4: Also nicht mehr aufgeregt.
5: Ich bin ja nicht mehr aufgeregt. Also nach 30 Jahren Berufserfahrung, sag ich mal, ich bin jetzt 30 Jahre bei der Polizei, da haben wir schon viele Untersuchungen gemacht. Mhm. Aber es ist trotzdem immer wieder aufregend, natürlich, weil man ja nie weiß, wie geht's aus, was passiert da jetzt. Ja? Mhm. Wer ist da in der Wohnung drin? Es war auch sehr überraschend an dem Tag, wer da alles in der Wohnung drin war. Wer ist da drin? Läuft es gut? Kommen da alle auch gesund wieder letzten Endes? Das muss man auch sagen. Mhm. Mir als Vorgesetzter ist das natürlich auch mal wichtig, dass da nichts passiert, ja, dass da alles sauber läuft und vor allen Dingen, dass, wie gesagt, alle auch wieder heile nach Hause kommen. Ja. Mhm. Wenn wir jetzt auch in Deutschland unterwegs sind, dann machen wir das ja selber. Das heißt, ich schicke meine Kollegen dann an die jeweiligen Adressen. Und wir werden aber dann unterstützt natürlich und begleitet von den regionalen Polizeidienststellen vor Ort. Ja. Die sind dann damit dabei, dass das dann auch alles wirklich sicher abläuft. Ja. Mhm.
2: Und nochmal zu meiner Frage, Sie hatten eingangs oder ziemlich nah am Anfang gesagt, dass ein Hintermann da noch mit involviert war, der Ihnen dann die ausschlaggebenden Infos gegeben hat, wo der Haupttäter dann zu finden ist oder was hat dieser Hintermann Ihnen verraten?
5: Also Hintermann war es keiner, sondern also wir haben ja begonnen mit der ersten Festnahme, das war im Enzkreis und der war ein Abholer und der hat uns dann sagen wir auf die Spur dieses Jobportals dann gebracht.
2: Ah, okay.
5: Und das war dann für uns dieses verbindende Element, ja, auf einmal war das so, das war das Puzzleteil, was gefehlt hat und dann in der Auswertung der anderen Straftaten und der Vernehmungen vor allen Dingen, die haben das auch alle erzählt, aber das hat keiner zusammengebracht. Haben wir dann im Prinzip die Informationen zusammenbringen können, sind dann auch auf die bayerischen Kollegen nochmal zugegangen. Das PP München ist ja auch, hat ja auch so eine AG-Phänomene, heißt es in Bayern, die sich auch um diese Anrufstraftaten kümmert, ausschließlich. Und haben bei denen nochmal nachgefragt, weil wir waren sehr stark belastet. Also Baden-Württemberg und Bayern, das war so der Hauptraum, wo diese Täter dabei angerufen haben bei Geschädigten. Haben uns mit denen zusammengesetzt, das waren die ersten Besprechungen waren mit denen und haben dort die Daten auch mal zusammengelegt haben und dann festgestellt, aha, das ist das Element, was sie alle verbindet und über diese Geschichte ging es dann weiter nach oben.
6: Das heißt, der Mann aus dem Enzkreis, der ist auch als Kurierfahrer, hat einen Vertrag unterschrieben und hat dann im Laufe seines Jobs gemerkt, ach, gefällt mir irgendwie ganz gut. Also der ist nicht gleich beim ersten Mal zur Polizei gegangen?
5: Nee, der ist nicht zur Polizei. Er wurde festgenommen, nachdem er einen Geldbetrag abgeholt hatte.
6: Mhm. Und, auf frischer Tat sozusagen.
5: Auf frischer Tat. Ja, bei ihm war sein Fehler war im Prinzip, dass man sein Kennzeichen einfach abgelesen hat. Das war ein ausländisches Kennzeichen und das sind manchmal die kleinen Dinge, die uns dann auch weiterhelfen. Wenn man es ganz runterbricht, muss man echt sagen, super, da hat sich ein Bürger gemeldet, sagt, Mensch, das war so und so ein Kennzeichen und dieses Kennzeichen sind wir dann auf ihn gekommen, konnten ihn dann in der Fahndung dann ein paar Tage später festnehmen und da hat sich dann im Prinzip alles weitere dann ergeben, so wie ich es gerade geschildert habe. Ja. Also war im Kern durch die Mithilfe, sagen wir mal, auch der Bevölkerung letzten Endes, ja, diese ganze Geschichte.
6: Also verschiedene Puzzleteile wieder zusammengefügt. Das hatten wir ja schon in der letzten Folge so ein bisschen, die Puzzleteile, die da zusammengefügt werden.
5: Ja, das ist es tatsächlich. Also es ist wirklich eine Puzzlearbeit, die Kolleginnen und Kollegen da machen und jeden Tag sich dann natürlich überlegen, Mensch, wie komme ich da jetzt weiter? Wie gesagt, meine Intention ist immer die, lasst uns mal die gesamte Gruppierung aufhellen. Mal schauen, wer steckt da dahinter, wo geht das Geld hin? Ja? Mhm. Wer profitiert eigentlich von diesen Straftaten am Ende des Tages? Da muss irgendwo einen geben, der in Millionen Saus und Braus lebt. Wer ist das? Ja? Wer gewinnt am Ende des Tages davon, von diesen Straftaten?
6: Ich meine, wir haben es ja gesagt, Nicole hat ja schon gesagt, 5 Millionen Euro, nur der Schaden, der bekannt ist. Ja. Kann man schon sagen, ob die Geschädigten einen Teil ihres Geldes wiederbekommen, oder?
5: Ja, das, die Täter, die wir natürlich auf frischer Tat festnehmen konnten, das waren ja 77, 78 von den Abholern, da ging das Geld natürlich direkt wieder zurück. Also wenn wir die festnehmen, also wenn die wirklich auf ganz frischer Tat festgenommen haben, dann wurde das Geld natürlich sichergestellt und ging dann auch wieder an die Geschädigten zurück. Das waren so knapp 1,4 Millionen. Mhm. Wenn man alle Taten, die wir da bearbeitet haben, in der Zeit zusammennimmt, waren es über 2 Millionen Euro, die wir unmittelbar wieder zurückgeben konnten an die Geschädigten. Und der Gesamtschaden von allen Straftaten, die wir in der Zeit bearbeitet haben, das war über 11 Millionen Euro.
2: Boah.
5: Also der auch der Gruppierung zuzurechnen wäre, ja.
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1: Ich bin Diana Kramer. Nach dem massiven Angriff auf die ukrainische Hauptstadt Kiew am Wochenende droht Russland mit neuen, schweren Angriffen. Das Außenministerium in Moskau rief ausländische Diplomaten dazu auf, Kiew schnellstmöglich zu verlassen.
2: Schon am Wochenende hat Russland mit dem Einsatz einer Mittelstreckenrakete vom Typ Areschnik den Konflikt in der Ukraine verschärft. In Kiew wurden dabei schwere Verwüstungen angerichtet. Laut Moskau ist dies aber erst der Anfang. Weitere Angriffe sollen folgen, angeblich als Vergeltung auf einen ukrainischen Angriff gegen ein Wohnheim im von Russland kontrollierten Donbass-Gebiet. Der Kreml warf der Ukraine in dem Zusammenhang den Beschuss von Zivilisten vor. Dass das russische Militär selbst regelmäßig ukrainische Zivilisten tötet, blendet Moskau dabei aus. Aus Moskau, André Balin.
1: Die USA stehen nach Angaben von Präsident Donald Trump kurz vor einem Rahmenabkommen mit dem Iran und der Wiedereröffnung der Straße von Hormuz. Ein Deal sei weitgehend ausgehandelt, schrieb Trump am Wochenende auf der Plattform Truth Social. Obwohl er Hoffnungen auf einen schnellen Durchbruch dämpfte, gaben die Ölpreise an den internationalen Märkten deutlich nach. Bei sommerlichem Badewetter sind am Pfingstwochenende in Freibädern, Seen und Flüssen 6 Menschen ums Leben gekommen. Darunter waren auch 4 Kinder und Jugendliche, teilten die Behörden mit. Die Unglücke bei Temperaturen um die 30 Grad ereigneten sich in Niedersachsen, Bayern, Nordrhein-Westfalen und Rheinland-Pfalz. Das jüngste Opfer, ein 4-jähriger Junge, wurde tot im Wasser in einem Freibad in Ludwigshafen entdeckt. Er ist vermutlich ertrunken. Die weiteren Opfer waren 11, 13 und 14 Jahre alt. Außerdem wurden 2 Männer tot aus Badeseen geborgen. Damit zum Fußball. Der VfL Wolfsburg steigt zum ersten Mal in seiner Geschichte aus der Fußball-Bundesliga ab. Die lange in Unterzahl spielende Mannschaft von Trainer Dieter Hecking verlor im Relegationsrückspiel gegen den Zweitligadritten SC Paderborn mit 1:2 nach Verlängerung. Paderborns Laurin Kurda nach dem Spiel bei Sky Sport.
3: Ja, ich weiß nicht, wie viele Tage ich dafür noch brauchen werde, aber jetzt gerade ist einfach schön, das zu sehen, die Bilder hier. Hart erarbeitet die Saison. Irgendwie hat gefühlt alles gegen uns gestanden und wir haben es trotzdem geschafft. Ja, toll.
1: Für den SC Paderborn ist es der 3. Aufstieg in die Erstklassigkeit nach 2014 und 2019.
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4: Uns liegen derzeit keine Meldungen vor. Alle aktuellen Staus und Blitzer findet ihr jederzeit auf antenne1.de oder ganz bequem in unserer Antenne 1 App.
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